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2: Im Studio von Riebe sei freundlieb. Rodri und Cucurea tanzen, Lamine Yamal rappt. Vor tausenden Fans feiern Spaniens Fußballweltmeister aktuell in Madrid ihren Titel. Die Spieler sind mit einem offenen Bus, auf dem Reyes del Mundo, Könige der Welt, steht, durch die Hauptstadt gefahren. Das Team war nach dem 1:0-Finalsieg gegen Argentinien am Nachmittag in Madrid gelandet. Es stand noch ein Höflichkeitsbesuch bei König und Ministerpräsident an. Danach gab's kein Halten mehr. Die Unionsabgeordneten müssen die Sommerpause nächsten Mittwoch mal kurz unterbrechen. Dann entscheiden sie bei einer Sondersitzung in Berlin, wer nach Jens Spahns Rücktritt den Fraktionsvorsitz übernimmt. Mehr von Anne Brauer.
3: Vorab wollen sich die Parteichefs Merz und Söder auf einen Kandidaten oder vielleicht ja auch eine Kandidatin einigen. Derzeit kursieren eine ganze Reihe von Namen. Heiß gehandelt wird Kanzleramtschef Frei. Aber auch Innenminister Dobrindt und Gesundheitsministerin Waken werden immer mal genannt. Sollte es einer der drei werden, wäre ein Stühlerücken im Kabinett die Folge. Für den Kanzler vielleicht sogar eine willkommene Gelegenheit, seine Regierungsmannschaft neu aufzustellen.
2: Deutschen Ermittlern ist zusammen mit US-Behörden ein Schlag gegen Phishing-Betrüger gelungen. Der Kopf hinter der Gruppierung Kratos wurde festgenommen und hunderte Server wurden lahmgelegt. Colin Mock berichtet.
4: Kratos hatte sozusagen einen digitalen Baukasten entwickelt, mit dem täuschend echt aussehende Microsoft-Websites nachgemacht werden konnten. Der wurde dann an andere Cyberkriminelle vermietet, die damit auf Datenfang gegangen sind. Und dafür hatte Kratos dann Geld kassiert. Über 1800 Betrüger sollen mit dem System monatlich 15.000 Phishing-Kampagnen durchgeführt haben. Kratos soll so seit 2024 über 300.000 Euro eingenommen haben.
2: Der Schleudersitz unter den politischen Ämtern ist neu besetzt. Andy Burnham ist jetzt britischer Premierminister. König Charles hat den Labour-Chef dazu ernannt. Er ist bereits der 7. Amtsinhaber innerhalb von 10 Jahren. Sein Vorgänger Starmer war wegen schlechter Kommunalwahlergebnisse zurückgetreten. 15 Euro jeden Monat, um zum Sport oder mal ins Kino zu gehen. Kinder aus Familien in der Grundsicherung haben darauf Anspruch, aber tatsächlich kommt das Geld nur bei 18% der 6- bis 15-Jährigen an. Die Bertelsmann Stiftung kritisiert, dass es viel zu kompliziert ist, den Zuschuss zu beantragen.
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5: Mit KI-Support. Im Norden und Osten hängen weiter viele Wolken und von der Oder bis zum Erzgebirge kann anfangs noch Regen dabei sein, der dann nachlässt und abzieht. Sonst bleibt es oft trocken. In der Nacht gehen die Temperaturen runter auf 13 bis 6 Grad. Morgen mischen sich mal mehr, mal weniger Wolken rein. An den Alpen kommt vereinzelt ein Schauer runter und die Höchstwerte liegen bei bis zu 27 Grad.
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2: Im Studio von Riebesel Freundlieb. Rodri und Cucurea tanzen, Lamine Yamal rappt. Vor tausenden Fans feiern Spaniens Fußballweltmeister aktuell in Madrid ihren Titel. Die Spieler sind mit einem offenen Bus, auf dem Reyes del Mundo, Könige der Welt, steht, durch die Hauptstadt gefahren. Das Team war nach dem 1:0-Finalsieg gegen Argentinien am Nachmittag in Madrid gelandet. Es stand noch ein Höflichkeitsbesuch bei König und Ministerpräsident an. Danach gab es kein Halten mehr. Die Unionsabgeordneten müssen die Sommerpause nächsten Mittwoch mal kurz unterbrechen. Dann entscheiden sie bei einer Sondersitzung in Berlin, wer nach Jens Spahns Rücktritt den Fraktionsvorsitz übernimmt. Mehr von Anne Brauer.
3: Vorab wollen sich die Parteichefs Merz und Söder auf einen Kandidaten oder vielleicht ja auch eine Kandidatin einigen. Derzeit kursieren eine ganze Reihe von Namen. Heiß gehandelt wird Kanzleramtschef Frei. Aber auch Innenminister Dobrindt und Gesundheitsministerin Waken werden immer mal genannt. Sollte es einer der drei werden, wäre ein Stühlerücken im Kabinett die Folge. Für den Kanzler vielleicht sogar eine willkommene Gelegenheit, seine Regierungsmannschaft neu aufzustellen.
2: Deutschen Ermittlern ist zusammen mit US-Behörden ein Schlag gegen Phishing-Betrüger gelungen. Der Kopf hinter der Gruppierung Kratos wurde festgenommen und hunderte Server wurden lahmgelegt. Colin Mock berichtet.
4: Kratos hatte sozusagen einen digitalen Baukasten entwickelt, mit dem täuschend echt aussehende Microsoft-Websites nachgemacht werden konnten. Der wurde dann an andere Cyberkriminelle vermietet, die damit auf Datenfang gegangen sind. Und dafür hatte Kratos dann Geld kassiert. Über 1800 Betrüger sollen mit dem System monatlich 15.000 Phishing-Kampagnen durchgeführt haben. Kratos soll so seit 2024 über 300.000 Euro eingenommen haben.
2: Der Schleudersitz unter den politischen Ämtern ist neu besetzt. Andy Burnham ist jetzt britischer Premierminister. König Charles hat den Labour-Chef dazu ernannt. Er ist bereits der 7. Amtsinhaber innerhalb von 10 Jahren. Sein Vorgänger Starmer war wegen schlechter Kommunalwahlergebnisse zurückgetreten.

0: 15 Euro jeden Monat, um zum Sport oder mal ins Kino zu gehen. Kinder aus Familien in der Grundsicherung haben darauf Anspruch, aber tatsächlich kommt das Geld nur bei 18% der 6- bis 15-Jährigen an. Die Bertelsmann Stiftung kritisiert, dass es viel zu kompliziert ist, den Zuschuss zu beantragen.
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2: Mit KI-Support. Im Norden und Osten hängen weiter viele Wolken und von der Oder bis zum Erzgebirge kann anfangs noch Regen dabei sein, der dann nachlässt und abzieht. Sonst bleibt es oft trocken. In der Nacht gehen die Temperaturen runter auf 13 bis 6 Grad. Morgen mischen sich mal mehr, mal weniger Wolken rein. An den Alpen kommt vereinzelt ein Schauer runter und die Höchstwerte liegen bei bis zu 27 Grad.
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2: Im Studio von Riebesel Freundlieb. Rodri und Cucurea tanzen, Lamine Yamal rappt. Vor tausenden Fans feiern Spaniens Fußballweltmeister aktuell in Madrid ihren Titel. Die Spieler sind mit einem offenen Bus, auf dem Reyes del Mundo, Könige der Welt, steht, durch die Hauptstadt gefahren. Das Team war nach dem 1:0-Finalsieg gegen Argentinien am Nachmittag in Madrid gelandet. Es stand noch ein Höflichkeitsbesuch bei König und Ministerpräsident an. Danach gab's kein Halten mehr. Die Unionsabgeordneten müssen die Sommerpause nächsten Mittwoch mal kurz unterbrechen. Dann entscheiden sie bei einer Sondersitzung in Berlin, wer nach Jens Spahns Rücktritt den Fraktionsvorsitz übernimmt. Mehr von Anne Brauer.
3: Vorab wollen sich die Parteichefs Merz und Söder auf einen Kandidaten oder vielleicht ja auch eine Kandidatin einigen. Derzeit kursieren eine ganze Reihe von Namen. Heiß gehandelt wird Kanzleramtschef Frei. Aber auch Innenminister Dobrindt und Gesundheitsministerin Wagen werden immer mal genannt. Sollte es einer der drei werden, wäre ein Stühlerücken im Kabinett die Folge. Für den Kanzler vielleicht sogar eine willkommene Gelegenheit, seine Regierungsmannschaft neu aufzustellen.
2: Deutschen Ermittlern ist zusammen mit US-Behörden ein Schlag gegen Phishing-Betrüger gelungen. Der Kopf hinter der Gruppierung Kratos wurde festgenommen und hunderte Server wurden lahmgelegt. Colin Mock berichtet.
4: Kratos hatte sozusagen einen digitalen Baukasten entwickelt, mit dem täuschende echt aussehende Microsoft-Websites nachgemacht werden konnten. Der wurde dann an andere Cyberkriminelle vermietet, die damit auf Datenfang gegangen sind. Und dafür hatte Kratos dann Geld kassiert. Über 1800 Betrüger sollen mit dem System monatlich 15.000 Phishing-Kampagnen durchgeführt haben. Kratos soll so seit 2024 über 300.000 Euro eingenommen haben.
2: Der Schleudersitz unter den politischen Ämtern ist neu besetzt. Andy Burnham ist jetzt britischer Premierminister. König Charles hat den Labour-Chef dazu ernannt. Er ist bereits der 7. Amtsinhaber innerhalb von 10 Jahren. Sein Vorgänger Starmer war wegen schlechter Kommunalwahlergebnisse zurückgetreten. 15 Euro jeden Monat, um zum Sport oder mal ins Kino zu gehen. Kinder aus Familien in der Grundsicherung haben darauf Anspruch, aber tatsächlich kommt das Geld nur bei 18% der 6- bis 15-Jährigen an. Die Bertelsmann-Stiftung kritisiert, dass es viel zu kompliziert ist, den Zuschuss zu beantragen.
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5: Mit KI-Support. Im Norden und Osten hängen weiter viele Wolken und von der Oder bis zum Erzgebirge kann anfangs noch Regen dabei sein, der dann nachlässt und abzieht. Sonst

0: bleibt es oft trocken. In der Nacht gehen die Temperaturen runter auf 13 bis 6 Grad. Morgen mischen sich mal mehr, mal weniger Wolken rein. An den Alpen kommt vereinzelt ein Schauer runter. Und die Höchstwerte liegen bei bis zu 27 Grad.
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1: Wir haben Dienstag, den 21. Juli, und auch heute habe ich wieder brandneue Blitzermeldungen aus der Redaktion für euch. Da starten wir in Langenberg auf der Bonsfelder Straße und der Wotanstraße. In Mitte gibt's Kontrollen am Kalksteinbruch, auf der Poststraße, auf der Parkstraße und auch auf der Grünstraße. Und in Newiges wird dann noch kontrolliert auf der Milchstraße und der Neustraße. Allen unterwegs wie immer eine gute und sichere Fahrt. Kommt gut an, genießt den Tag und habt viel Spaß mit dem Programm auf Radio Felbert. Wir würden uns freuen.
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2: Im Studio Finn Riebe, sei freundlieb. Rodri und Cucurea tanzen, Lamine Yamal rappt. Vor tausenden Fans feiern Spaniens Fußballweltmeister aktuell in Madrid ihren Titel. Die Spieler sind mit einem offenen Bus, auf dem Reyes del Mundo, Könige der Welt, steht, durch die Hauptstadt gefahren. Das Team war nach dem 1:0-Finalsieg gegen Argentinien am Nachmittag in Madrid gelandet. Es stand noch ein Höflichkeitsbesuch bei König und Ministerpräsident an. Danach gab es kein Halten mehr. Die Unionsabgeordneten müssen die Sommerpause nächsten Mittwoch mal kurz unterbrechen. Dann entscheiden sie bei einer Sondersitzung in Berlin, wer nach Jens Spahns Rücktritt den Fraktionsvorsitz übernimmt. Mehr von Anne Brauer.
3: Vorab wollen sich die Parteichefs Merz und Söder auf einen Kandidaten oder vielleicht ja auch eine Kandidatin einigen. Derzeit kursieren eine ganze Reihe von Namen. Heiß gehandelt wird Kanzleramtschef Frei. Aber auch Innenminister Dobrindt und Gesundheitsministerin Wagen werden immer mal genannt. Sollte es einer der drei werden,

0: wäre ein Stühlerücken im Kabinett die Folge. Für den Kanzler vielleicht sogar eine willkommene Gelegenheit, seine Regierungsmannschaft neu aufzustellen.
1: Deutschen Ermittlern ist zusammen mit US-Behörden ein Schlag gegen Phishing-Betrüger gelungen. Der Kopf hinter der Gruppierung Kratos wurde festgenommen und hunderte Server wurden lahmgelegt. Colin Mock berichtet.
2: Kratos hatte sozusagen einen digitalen Baukasten entwickelt, mit dem täuschend echt aussehende Microsoft-Websites nachgemacht werden konnten. Der wurde dann an andere Cyberkriminelle vermietet, die damit auf Datenfang gegangen sind. Und dafür hatte Kratos dann Geld kassiert. Über 1800 Betrüger sollen mit dem System monatlich 15.000 Phishing-Kampagnen durchgeführt haben. Kratos soll so seit 2024 über 300.000 Euro eingenommen haben.
1: Der Schleudersitz unter den politischen Ämtern ist neu besetzt. Andy Burnham ist jetzt britischer Premierminister. König Charles hat den Labour-Chef dazu ernannt. Er ist bereits der 7. Amtsinhaber innerhalb von 10 Jahren. Sein Vorgänger Starmer war wegen schlechter Kommunalwahlergebnisse zurückgetreten. 15 Euro jeden Monat, um zum Sport oder mal ins Kino zu gehen. Kinder aus Familien in der Grundsicherung haben darauf Anspruch, aber tatsächlich kommt das Geld nur bei 18% der 6- bis 15-Jährigen an. Die Bertelsmann-Stiftung kritisiert, dass es viel zu kompliziert ist, den Zuschuss zu beantragen.
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4: Mit KI-Support. Im Norden und Osten hängen weiter viele Wolken und von der Oder bis zum Erzgebirge kann anfangs noch Regen dabei sein, der dann nachlässt und abzieht. Sonst bleibt es oft trocken. In der Nacht gehen die Temperaturen runter auf 13 bis 6 Grad. Morgen mischen sich mal mehr, mal weniger Wolken rein. An den Alpen kommt vereinzelt ein Schauer runter und die Höchstwerte liegen bei bis zu 27 Grad.
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1: Wir haben Dienstag, den 21. Juli und auch heute habe ich wieder brandneue Blitzermeldungen aus der Redaktion für euch. Da starten wir in Langenberg auf der Bonsfelder Straße und der Wotanstraße. In Mitte gibt's Kontrollen am Kalksteinbruch, auf der Poststraße, auf der Parkstraße und auch auf der Grünstraße. Und in Neviges wird dann noch kontrolliert auf der Milchstraße und der Neustraße. Allen unterwegs wie immer eine gute und sichere Fahrt. Kommt gut an, genießt den Tag und habt viel Spaß mit dem Programm auf Radio Felbert. Wir würden uns freuen.

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1: Heute mit Johann einen schönen guten Tag. Zugausfälle und Einschränkungen im Bahnverkehr. Die Bauarbeiten zur Elektrifizierung der Regiobahnstrecke sowie Nacharbeiten an der Generalsanierung führen bis Anfang September zu Einschränkungen auf der S28-Linie. Bereits in der kommenden Woche, Montag bis Freitag, jeweils 5 bis 22 Uhr, fahren zwischen Mettmann und Düsseldorf-Gerresheim keine Züge. Stattdessen sind Busse im Schienenersatzverkehr unterwegs. In den darauffolgenden Wochen kommt es abschnittsweise zu weiteren Sperrungen zwischen Neuss, Düsseldorf, Mettmann und Wuppertal. Auch nachts und an Wochenenden sind vereinzelt Einschränkungen möglich. Fahrgäste sollten sich vor Abreise über die aktuelle Verkehrslage informieren. Die kommunale Wärmeplanung. Rund 60 Interessierte haben sich bei einer Informationsveranstaltung der Stadt Velbert über den Entwurf der kommunalen Wärmeplanung informiert. Gemeinsam mit Fachleuten wurden Fragen zu der zukünftigen Wärmeversorgung beantwortet. Wer nicht teilnehmen konnte, kann den Entwurf des Endberichts und weitere Unterlagen online bei der Stadt Velbert einsehen. Stellungnahmen zur kommunalen Wärmeplanung sind noch bis zum 15. August per Mail oder Post möglich. Straßensanierung der Friedrich-Ebert-Straße. Auf der Friedrich-Ebert-Straße in Velbert wird von heute an bis zum Samstag, den 25. Juli, die Fahrbahn zwischen Hausnummer 7 und der Mettmanner Straße erneuert. Grund sind Frostschäden aus dem vergangenen Winter. Während der Arbeiten wird der Verkehr per mobiler Ampel an der Baustelle vorbeigeführt. Mit Wartezeiten ist zu rechnen, eine Umleitung ist jedoch nicht erforderlich. Blicken wir zum Abschluss einmal auf das Wetter für Velbert und die Region. Der Wochenanfang bleibt freundlich, es schieben sich auch ein paar Wolken dazwischen. Allerdings bei gemäßigten Temperaturen um die 23 Grad tagsüber. Nachts kühlt es ordentlich runter auf die 11 Grad. Und wir bedanken uns fürs Einschalten. Das gesamte Team von Radio Velbert wünscht euch eine schöne Zeit. Die nächsten Nachrichten gibt es zur vollen Stunde.
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2: Im Studio von Riebe sei freundlieb. Rodri und Cucurea tanzen, Lamine Yamal rappt. Vor tausenden Fans feiern Spaniens Fußballweltmeister aktuell in Madrid ihren Titel. Die Spieler sind mit einem offenen Bus, auf dem Reyes del Mundo, Könige der Welt, steht, durch die Hauptstadt gefahren. Das Team war nach dem 1:0-Finalsieg gegen Argentinien am Nachmittag in Madrid gelandet. Es stand noch ein Höflichkeitsbesuch bei König und Ministerpräsident an. Danach gab's kein Halten mehr. Die Unionsabgeordneten müssen die Sommerpause nächsten Mittwoch mal kurz unterbrechen. Dann entscheiden sie bei einer Sondersitzung in Berlin, wer nach Jens Spahns Rücktritt den Fraktionsvorsitz übernimmt. Mehr von Anne Brauer.
3: Vorab wollen sich die Parteichefs Merz und Söder auf einen Kandidaten oder vielleicht ja auch eine Kandidatin einigen. Derzeit kursieren eine ganze Reihe von Namen. Heiß gehandelt wird Kanzleramtschef Frei. Aber auch Innenminister Dobrindt und Gesundheitsministerin Wagen werden immer mal genannt. Sollte es einer der drei werden, wäre ein Stühlerücken im Kabinett die Folge. Für den Kanzler vielleicht sogar eine willkommene Gelegenheit, seine Regierungsmannschaft neu aufzustellen.
2: Deutschen Ermittlern ist zusammen mit US-Behörden ein Schlag gegen Phishing-Betrüger gelungen. Der Kopf hinter der Gruppierung Kratos wurde festgenommen und hunderte Server wurden lahmgelegt. Colin Mock berichtet.
4: Kratos hatte sozusagen einen digitalen Baukasten entwickelt, mit dem täuschend echt aussehende Microsoft-Websites nachgemacht werden konnten. Der wurde dann an andere Cyberkriminelle vermietet, die damit auf Datenfang gegangen sind. Und dafür hatte Kratos dann Geld kassiert. Über 1800 Betrüger sollen mit dem System monatlich 15.000 Phishing-Kampagnen durchgeführt haben. Kratos soll so seit 2024 über 300.000 Euro eingenommen haben.
2: Der Schleudersitz unter den politischen Ämtern ist neu besetzt. Andy Burnham ist jetzt britischer Premierminister. König Charles hat den Labour-Chef dazu ernannt. Er ist bereits der 7. Amtsinhaber innerhalb von 10 Jahren. Sein Vorgänger Starmer war wegen schlechter Kommunalwahlergebnisse zurückgetreten. 15 Euro jeden Monat, um zum Sport oder mal ins Kino zu gehen. Kinder aus Familien in der Grundsicherung haben darauf Anspruch, aber tatsächlich kommt das Geld nur bei 18% der 6- bis 15-Jährigen an. Die Bertelsmann Stiftung kritisiert, dass es viel zu kompliziert ist, den Zuschuss zu beantragen.
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5: Mit KI-Support. Im Norden und Osten hängen weiter viele Wolken und von der Oder bis zum Erzgebirge kann anfangs noch Regen dabei sein, der dann nachlässt und abzieht. Sonst bleibt es oft trocken. In der Nacht gehen die Temperaturen runter auf 13 bis 6 Grad. Morgen mischen sich mal mehr, mal weniger Wolken rein. An den Alpen kommt

0: vereinzelt ein Schauer runter. Und die Höchstwerte liegen bei bis zu 27 Grad.
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0: Wir haben Dienstag, den 21. Juli und auch heute habe ich wieder brandneue Blitzermeldungen aus der Redaktion für euch. Da starten wir in Langenberg auf der Bonsfelder Straße und der Wotanstraße. In Mitte gibt es Kontrollen am Kalksteinbruch, auf der Poststraße, auf der Parkstraße und auch auf der Grünstraße. Und in Neviges wird dann noch kontrolliert auf der Milchstraße und der Neustraße. Allen unterwegs wie immer eine gute und sichere Fahrt. Kommt gut an, genießt den Tag und habt viel Spaß mit dem Programm auf Radio Velbert. Wir würden uns freuen.
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1: Heute mit Johann einen schönen guten Tag. Zugausfälle und Einschränkungen im Bahnverkehr. Die Bauarbeiten zur Elektrifizierung der Regiobahnstrecke sowie Nacharbeiten an der Generalsanierung führen bis Anfang September zu Einschränkungen auf der S28-Linie. Bereits in der kommenden Woche, Montag bis Freitag, jeweils 5 bis 22 Uhr, fahren zwischen Mettmann und Düsseldorf-Gerresheim keine Züge. Stattdessen sind Busse im Schienenersatzverkehr unterwegs. In den darauffolgenden Wochen kommt es abschnittsweise zu weiteren Sperrungen zwischen Neuss, Düsseldorf, Mettmann und Wuppertal. Auch nachts und an Wochenenden sind vereinzelt Einschränkungen möglich. Fahrgäste sollten sich vor Abreise über die aktuelle Verkehrslage informieren. Die kommunale Wärmeplanung. Rund 60 Interessierte haben sich bei einer Informationsveranstaltung der Stadt Velbert über den Entwurf der kommunalen Wärmeplanung informiert. Gemeinsam mit Fachleuten wurden Fragen zu der zukünftigen Wärmeversorgung beantwortet. Wer nicht teilnehmen konnte, kann den Entwurf des Endberichts und weitere Unterlagen online bei der Stadt Velbert einsehen. Stellungnahmen zur kommunalen Wärmeplanung sind noch bis zum 15. August per Mail oder Post möglich. Straßensanierung der Friedrich-Ebert-Straße. Auf der Friedrich-Ebert-Straße in Velbert wird von heute an bis zum Samstag, den 25. Juli, die Fahrbahn zwischen Haus Nummer 7 und der Mettmanner Straße erneuert. Grund sind Frostschäden aus dem vergangenen Winter. Während der Arbeiten wird der Verkehr per mobiler Ampel an der Baustelle vorbeigeführt. Mit Wartezeiten ist zu rechnen, eine Umleitung ist jedoch nicht erforderlich. Blicken wir zum Abschluss einmal auf das Wetter für Velbert und die Region. Der Wochenanfang bleibt freundlich, es schieben sich auch ein paar Wolken dazwischen. Allerdings bei gemäßigten Temperaturen um die 23 Grad tagsüber. Nachts kühlt es ordentlich runter auf die 11 Grad. Und wir bedanken uns fürs Einschalten. Das gesamte Team von Radio Velbert wünscht euch eine schöne Zeit. Die nächsten Nachrichten gibt es zur vollen Stunde.
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0: tanzen, Lamine Yamal rappt. Vor tausenden Fans feiern Spaniens Fußballweltmeister aktuell in Madrid ihren Titel. Die Spieler sind mit einem offenen Bus, auf dem Reyes del Mundo, Könige der Welt, steht, durch die Hauptstadt gefahren. Das Team war nach dem 1:0-Finalsieg gegen Argentinien am Nachmittag in Madrid gelandet. Es stand noch ein Höflichkeitsbesuch bei König und Ministerpräsident an. Danach gab es kein Halten mehr. Die Unionsabgeordneten müssen die Sommerpause nächsten Mittwoch mal kurz unterbrechen. Dann entscheiden sie bei einer Sondersitzung in Berlin, wer nach Jens Spahns Rücktritt den Fraktionsvorsitz übernimmt. Mehr von Anne Brauer.
1: Vorab wollen sich die Parteichefs Merz und Söder auf einen Kandidaten oder vielleicht ja auch eine Kandidatin einigen. Derzeit kursieren eine ganze Reihe von Namen. Heiß gehandelt wird Kanzleramtschef Frei. Aber auch Innenminister Dobrindt und Gesundheitsministerin Wagen werden immer mal genannt. Sollte es einer der drei werden, wäre ein Stühlerücken im Kabinett die Folge. Für den Kanzler vielleicht sogar eine willkommene Gelegenheit, seine Regierungsmannschaft neu aufzustellen.
0: Deutschen Ermittlern ist zusammen mit US-Behörden ein Schlag gegen Phishing-Betrüger gelungen. Der Kopf hinter der Gruppierung Kratos wurde festgenommen und hunderte Server wurden lahmgelegt. Colin Mock berichtet.
2: Kratos hatte sozusagen einen digitalen Baukasten entwickelt, mit dem täuschend echt aussehende Microsoft-Websites nachgemacht werden konnten. Der wurde dann an andere Cyberkriminelle vermietet, die damit auf Datenfang gegangen sind. Und dafür hatte Kratos dann Geld kassiert. Über 1800 Betrüger sollen mit dem System monatlich 15.000 Phishing-Kampagnen durchgeführt haben. Kratos soll so seit 2024 über 300.000 Euro eingenommen haben.
0: Der Schleudersitz unter den politischen Ämtern ist neu besetzt. Andy Burnham ist jetzt britischer Premierminister. König Charles hat den Labour-Chef dazu ernannt. Er ist bereits der 7. Amtsinhaber innerhalb von 10 Jahren. Sein Vorgänger Starmer war wegen schlechter Kommunalwahlergebnisse zurückgetreten. 15 Euro jeden Monat, um zum Sport oder mal ins Kino zu gehen. Kinder aus Familien in der Grundsicherung haben darauf Anspruch, aber tatsächlich kommt das Geld nur bei 18% der 6- bis 15-Jährigen an. Die Bertelsmann-Stiftung kritisiert, dass es viel zu kompliziert ist, den Zuschuss zu beantragen.
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4: Mit KI-Support. Im Norden und Osten hängen weiter viele Wolken und von der Oder bis zum Erzgebirge kann anfangs noch Regen dabei sein, der dann nachlässt und abzieht. Sonst bleibt es oft trocken. In der Nacht gehen die Temperaturen runter auf 13 bis 6 Grad. Morgen mischen sich mal mehr, mal weniger Wolken rein. An den Alpen kommt vereinzelt ein Schauer runter und die Höchstwerte liegen bei bis zu 27 Grad.
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1: Wir haben Dienstag, den 21. Juli und auch heute habe ich wieder brandneue Blitzermeldungen aus der Redaktion für euch. Da starten wir in Langenberg auf der Bonsfelder Straße und der Wotanstraße. In Mitte gibt's Kontrollen am Kalksteinbruch, auf der Poststraße, auf der Parkstraße und auch auf der Grünstraße. Und in Neviges wird dann noch kontrolliert auf der Milchstraße und der Neustraße. Allen unterwegs wie immer eine gute und sichere Fahrt. Kommt gut an, genießt den Tag und habt viel Spaß mit dem Programm auf Radio Velbert. Wir würden uns freuen.
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2: Heute mit Johann einen schönen guten Tag. Zugausfälle und Einschränkungen im Bahnverkehr. Die Bauarbeiten zur Elektrifizierung der Regiobahnstrecke sowie Nacharbeiten an der Generalsanierung führen bis Anfang September zu Einschränkungen auf der S28-Linie. Bereits in der kommenden Woche, Montag bis Freitag, jeweils 5 bis 22 Uhr, fahren zwischen Mettmann und Düsseldorf-Gerresheim keine Züge. Stattdessen sind Busse im Schienenersatzverkehr unterwegs. In den darauffolgenden Wochen kommt es abschnittsweise zu weiteren Sperrungen zwischen Neuss, Düsseldorf, Mettmann und Wuppertal. Auch nachts und an Wochenenden sind vereinzelt Einschränkungen möglich. Fahrgäste sollten sich vor Abreise über die aktuelle Verkehrslage informieren. Die kommunale Wärmeplanung. Rund 60 Interessierte haben sich bei einer Informationsveranstaltung der Stadt Felbert über den Entwurf der kommunalen Wärmeplanung informiert. Gemeinsam mit Fachleuten wurden Fragen zu der zukünftigen Wärmeversorgung beantwortet. Wer nicht teilnehmen konnte, kann den Entwurf des Endberichts und weitere Unterlagen online bei der Stadt Felbert einsehen. Stellungnahmen zur kommunalen Wärmeplanung sind noch bis zum 15. August per Mail oder Post möglich. Straßensanierung der Friedrich-Ebert-Straße. Auf der Friedrich-Ebert-Straße in Felbert wird von heute an bis zum Samstag, den 25. Juli, die Fahrbahn zwischen Hausnummer 7 und der Mettmanner Straße erneuert. Grund sind Frostschäden aus dem vergangenen Winter. Während der Arbeiten wird der Verkehr per mobiler Ampel an der Baustelle vorbeigeführt. Mit Wartezeiten ist zu rechnen, eine Umleitung ist jedoch nicht erforderlich. Blicken wir zum Abschluss einmal auf das Wetter für Felbert und die Region. Der Wochenanfang bleibt freundlich, es schieben sich auch ein paar Wolken dazwischen. Allerdings bei gemäßigten Temperaturen um die 23 Grad tagsüber. Nachts kühlt es ordentlich runter auf die 11 Grad. Und wir bedanken uns fürs Einschalten. Das gesamte Team von Radio Felbert wünscht euch eine schöne Zeit. Die nächsten Nachrichten gibt es zur vollen Stunde.
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2: Im Studio von Ribesay Freundlieb. Rotri und Cucurea tanzen, Lamine Yamal rappt. Vor tausenden Fans feiern Spaniens Fußballweltmeister aktuell in Madrid ihren Titel. Die Spieler sind mit einem offenen Bus, auf dem Reyes del Mundo, Könige der Welt, steht, durch die Hauptstadt gefahren. Das Team war nach dem 1:0-Finalsieg gegen Argentinien am Nachmittag in Madrid gelandet. Es stand noch ein Höflichkeitsbesuch bei König und Ministerpräsident an. Danach gab's kein Halten mehr. Die Unionsabgeordneten müssen die Sommerpause nächsten Mittwoch mal kurz unterbrechen. Dann entscheiden sie bei einer Sondersitzung in Berlin, wer nach Jens Spahns Rücktritt den Fraktionsvorsitz übernimmt. Mehr von Anne Brauer.
3: Vorab wollen sich die Parteichefs Merz und Söder auf einen Kandidaten oder vielleicht ja auch eine Kandidatin einigen. Derzeit kursieren eine ganze Reihe von Namen. Heiß gehandelt wird Kanzleramtschef Frei. Aber auch Innenminister Dobrindt und Gesundheitsministerin Wagen werden immer mal genannt. Sollte es einer der drei werden, wäre ein Stühlerücken im Kabinett die Folge. Für den Kanzler vielleicht sogar eine willkommene Gelegenheit, seine Regierungsmannschaft neu aufzustellen.
2: Deutschen Ermittlern ist zusammen mit US-Behörden ein Schlag gegen Phishing-Betrüger gelungen. Der Kopf hinter der Gruppierung Kratos wurde festgenommen und hunderte Server wurden lahmgelegt. Colin Mock berichtet.
4: Kratos hatte sozusagen einen digitalen Baukasten entwickelt, mit dem täuschend echt aussehende Microsoft-Websites nachgemacht werden konnten. Der wurde dann an andere Cyberkriminelle vermietet, die damit auf Datenfang gegangen sind. Und dafür hatte Kratos dann Geld kassiert. Über 1800 Betrüger sollen mit dem System monatlich 15.000 Phishing-Kampagnen durchgeführt haben. Kratos soll so seit 2024 über 300.000 Euro eingenommen haben.
2: Der Schleudersitz unter den politischen Ämtern ist neu besetzt. Andy Burnham ist jetzt britischer Premierminister. König Charles hat den Labour-Chef dazu ernannt. Er ist bereits der 7. Amtsinhaber innerhalb von 10 Jahren. Sein Vorgänger Starmer war wegen schlechter Kommunalwahlergebnisse zurückgetreten. 15 Euro jeden Monat, um zum Sport oder mal ins Kino zu gehen. Kinder aus Familien in der Grundsicherung haben darauf Anspruch, aber tatsächlich kommt das Geld nur bei 18% der 6- bis 15-Jährigen an. Die Bertelsmann-Stiftung kritisiert,

0: hört, dass es viel zu kompliziert ist, den Zuschuss zu beantragen.
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2: Mit KI-Support. Im Norden und Osten hängen weiter viele Wolken und von der Oder bis zum Erzgebirge kann anfangs noch Regen dabei sein, der dann nachlässt und abzieht. Sonst bleibt es oft trocken. In der Nacht gehen die Temperaturen runter auf 13 bis 6 Grad. Morgen mischen sich mal mehr, mal weniger Wolken rein. An den Alpen kommt vereinzelt ein Schauer runter und die Höchstwerte liegen bei bis zu 27 Grad.
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0: Wir haben Dienstag, den 21. Juli und auch heute habe ich wieder brandneue Blitzermeldungen aus der Redaktion für euch. Da starten wir in Langenberg auf der Bonsfelder Straße und der Wotanstraße. In Mitte gibt es Kontrollen am Kalksteinbruch, auf der Poststraße, auf der Parkstraße und auch auf der Grünstraße. Und in Neviges wird dann noch kontrolliert auf der Milchstraße und der Neustraße. Allen unterwegs wie immer eine gute und sichere Fahrt. Kommt gut an, genießt den Tag und habt viel Spaß mit dem Programm auf Radio Vellbad. Wir würden uns freuen.
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2: Heute mit Johann einen schönen guten Tag. Zugausfälle und Einschränkungen im Bahnverkehr. Die Bauarbeiten zur Elektrifizierung der Regiobahnstrecke sowie Nacharbeiten an der Generalsanierung führen bis Anfang September zu Einschränkungen auf der S28-Linie. Bereits in der kommenden Woche, Montag bis Freitag, jeweils 5 bis 22 Uhr, fahren zwischen Mettmann und Düsseldorf-Gerresheim keine Züge. Stattdessen sind Busse im Schienenersatzverkehr unterwegs. In den darauffolgenden Wochen kommt es abschnittsweise zu weiteren Sperrungen zwischen Neuss, Düsseldorf, Mettmann und Wuppertal. Auch nachts und an Wochenenden sind vereinzelt Einschränkungen möglich. Fahrgäste sollten sich vor Abreise über die aktuelle Verkehrslage informieren. Die kommunale Wärmeplanung. Rund 60 Interessierte haben sich bei einer Informationsveranstaltung der Stadt Felbert über den Entwurf der kommunalen Wärmeplanung informiert. Gemeinsam mit Fachleuten wurden Fragen zu der zukünftigen Wärmeversorgung beantwortet. Wer nicht teilnehmen konnte, kann den Entwurf des Endberichts und weitere Unterlagen online bei der Stadt Felbert einsehen. Stellungnahmen zur kommunalen Wärmeplanung sind noch bis zum 15. August per Mail oder Post möglich. Straßensanierung der Friedrich-Ebert-Straße. Auf der Friedrich-Ebert-Straße in Felbert wird von heute an bis zum Samstag, den 25. Juli, die Fahrbahn zwischen Haus Nummer 7 und der Mettmanner Straße erneuert. Grund sind Frostschäden aus dem vergangenen Winter. Während der Arbeiten wird der Verkehr per mobiler Ampel an der Baustelle vorbeigeführt. Mit Wartezeiten ist zu rechnen, eine Umleitung ist jedoch nicht erforderlich. Blicken wir zum Abschluss einmal auf das Wetter für Felbert und die Region. Der Wochenanfang bleibt freundlich, es schieben sich auch ein paar Wolken dazwischen. Allerdings bei gemäßigten Temperaturen um die 23 Grad tagsüber. Nachts kühlt es ordentlich runter auf die 11 Grad. Und wir bedanken uns fürs Einschalten. Das gesamte Team von Radio Felbert wünscht euch eine schöne Zeit. Die nächsten Nachrichten gibt es zur vollen Stunde.
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2: Im Studio von Riebesel Freundlieb. Rodri und Cucurea tanzen, Lamine Yamal rappt. Vor tausenden Fans feiern Spaniens Fußball.

0: Sollte es einer der drei werden, wäre ein Stühlerücken im Kabinett die Folge. Für den Kanzler vielleicht sogar eine willkommene Gelegenheit, seine Regierungsmannschaft neu aufzustellen.
1: Deutschen Ermittlern ist zusammen mit US-Behörden ein Schlag gegen Phishing-Betrüger gelungen. Der Kopf hinter der Gruppierung Kratos wurde festgenommen und hunderte Server wurden lahmgelegt. Colin Mock berichtet.
2: Kratos hatte sozusagen einen digitalen Baukasten entwickelt, mit dem täuschend echt aussehende Microsoft-Websites nachgemacht werden konnten. Der wurde dann an andere Cyberkriminelle vermietet, die damit auf Datenfang gegangen sind. Und dafür hatte Kratos dann Geld kassiert. Über 1800 Betrüger sollen mit dem System monatlich 15.000 Phishing-Kampagnen durchgeführt haben. Kratos soll so seit 2024 über 300.000 Euro eingenommen haben.
1: Der Schleudersitz unter den politischen Ämtern ist neu besetzt. Andy Burnham ist jetzt britischer Premierminister. König Charles hat den Labour-Chef dazu ernannt. Er ist bereits der 7. Amtsinhaber innerhalb von 10 Jahren. Sein Vorgänger Starmer war wegen schlechter Kommunalwahlergebnisse zurückgetreten. 15 Euro jeden Monat, um zum Sport oder mal ins Kino zu gehen. Kinder aus Familien in der Grundsicherung haben darauf Anspruch, aber tatsächlich kommt das Geld nur bei 18% der 6- bis 15-Jährigen an. Die Bertelsmann Stiftung kritisiert, dass es viel zu kompliziert ist, den Zuschuss zu beantragen.
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4: Mit KI-Support. Im Norden und Osten hängen weiter viele Wolken und von der Oder bis zum Erzgebirge kann anfangs noch Regen dabei sein, der dann nachlässt und abzieht. Sonst bleibt es oft trocken. In der Nacht gehen die Temperaturen runter auf 13 bis 6 Grad. Morgen mischen sich mal mehr, mal weniger Wolken rein. An den Alpen kommt vereinzelt ein Schauer runter und die Höchstwerte liegen bei bis zu 27 Grad.
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0: Wir haben Dienstag, den 21. Juli und auch heute habe ich wieder brandneue Blitzermeldungen aus der Redaktion für euch. Da starten wir in Langenberg auf der Bonsfelder Straße und der Wotanstraße. In Mitte gibt es Kontrollen am Kalksteinbruch, auf der Poststraße, auf der Parkstraße und auch auf der Grünstraße. Und in Neviges wird dann noch kontrolliert auf der Milchstraße und der Neustraße. Allen unterwegs wie immer eine gute und sichere Fahrt. Kommt gut an, genießt den Tag und habt viel Spaß mit dem Programm auf Radio Felbert. Wir würden uns freuen.
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5: Heute mit Johann einen schönen guten Tag. Zugausfälle und Einschränkungen im Bahnverkehr. Die Bauarbeiten zur Elektrifizierung der Regiobahnstrecke sowie Nacharbeiten an der Generalsanierung führen bis Anfang September zu Einschränkungen auf der S28-Linie. Bereits in der kommenden Woche, Montag bis Freitag, jeweils 5 bis 22 Uhr, fahren zwischen Mettmann und Düsseldorf-Gerresheim keine Züge. Stattdessen sind Busse im Schienenersatzverkehr unterwegs. In den darauffolgenden Wochen kommt es abschnittsweise zu weiteren Sperrungen zwischen Neuss, Düsseldorf, Mettmann und Wuppertal. Auch nachts und an Wochenenden sind vereinzelt Einschränkungen möglich. Fahrgäste sollten sich vor Abreise über die aktuelle Verkehrslage informieren. Die kommunale Wärmeplanung. Rund 60 Interessierte haben sich bei einer Informationsveranstaltung der Stadt Velbert über den Entwurf der kommunalen Wärmeplanung informiert. Gemeinsam mit Fachleuten wurden Fragen zu der zukünftigen Wärmeversorgung beantwortet. Wer nicht teilnehmen konnte, kann den Entwurf des Endberichts und weitere Unterlagen online bei der Stadt Velbert einsehen. Stellungnahmen zur kommunalen Wärmeplanung sind noch bis zum 15. August per Mail oder Post möglich. Straßensanierung der Friedrich-Ebert-Straße. Auf der Friedrich-Ebert-Straße in Velbert wird von heute an bis zum Samstag, den 25. Juli, die Fahrbahn zwischen Hausnummer 7 und der Mettmanner Straße erneuert. Grund sind Frostschäden aus dem vergangenen Winter. Während der Arbeiten wird der Verkehr per mobiler Ampel an der Baustelle vorbeigeführt. Mit Wartezeiten ist zu rechnen, eine Umleitung ist jedoch nicht erforderlich. Blicken wir zum Abschluss einmal auf das Wetter für Velbert und die Region. Der Wochenanfang bleibt freundlich, es schieben sich auch ein paar Wolken dazwischen. Allerdings bei gemäßigten Temperaturen um die 23 Grad tagsüber. Nachts kühlt es ordentlich runter auf die 11 Grad. Und wir bedanken uns fürs Einschalten. Das gesamte Team von Radio Velbert wünscht euch eine schöne Zeit. Die nächsten Nachrichten gibt es zur vollen Stunde.
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0: Staatsbesuch bei König und Ministerpräsident an. Danach gab es kein Halten mehr. Die Unionsabgeordneten müssen die Sommerpause nächsten Mittwoch mal kurz unterbrechen. Dann entscheiden sie bei einer Sondersitzung in Berlin, wer nach Jens Spahns Rücktritt den Fraktionsvorsitz übernimmt. Mehr von Anne Brauer.
1: Vorab wollen sich die Parteichefs Merz und Söder auf einen Kandidaten oder vielleicht ja auch eine Kandidatin einigen. Derzeit kursieren eine ganze Reihe von Namen. Heiß gehandelt wird Kanzleramtschef Frei. Aber auch Innenminister Dobrindt und Gesundheitsministerin Wagen werden immer mal genannt. Sollte es einer der drei werden, wäre ein Stühlerücken im Kabinett die Folge. Für den Kanzler vielleicht sogar eine willkommene Gelegenheit, seine Regierungsmannschaft neu aufzustellen.
0: Deutschen Ermittlern ist zusammen mit US-Behörden ein Schlag gegen Phishing-Betrüger gelungen. Der Kopf hinter der Gruppierung Kratos wurde festgenommen und hunderte Server wurden lahmgelegt. Colin Mock berichtet.
2: Kratos hatte sozusagen einen digitalen Baukasten entwickelt, mit dem täuschende echt aussehende Microsoft-Websites nachgemacht werden konnten. Der wurde dann an andere Cyberkriminelle vermietet, die damit auf Datenfang gegangen sind. Und dafür hatte Kratos dann Geld kassiert. Über 1800 Betrüger sollen mit dem System monatlich 15.000 Phishing-Kampagnen durchgeführt haben. Kratos soll so seit 2024 über 300.000 Euro eingenommen haben.
0: Der Schleudersitz unter den politischen Ämtern ist neu besetzt. Andy Burnham ist jetzt britischer Premierminister. König Charles hat den Labour-Chef dazu ernannt. Er ist bereits der 7. Amtsinhaber innerhalb von 10 Jahren. Sein Vorgänger Starmer war wegen schlechter Kommunalwahlergebnisse zurückgetreten. 15 Euro jeden Monat, um zum Sport oder mal ins Kino zu gehen. Kinder aus Familien in der Grundsicherung haben darauf Anspruch, aber tatsächlich kommt das Geld nur bei 18% der 6- bis 15-Jährigen an. Die Bertelsmann-Stiftung kritisiert, dass es viel zu kompliziert ist, den Zuschuss zu beantragen.
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4: Mit KI-Support. Im Norden und Osten hängen weiter viele Wolken und von der Oder bis zum Erzgebirge kann anfangs noch Regen dabei sein, der dann nachlässt und abzieht. Sonst bleibt es oft trocken. In der Nacht gehen die Temperaturen runter auf 13 bis 6 Grad. Morgen mischen sich mal mehr, mal weniger Wolken rein. An den Alpen kommt vereinzelt ein Schauer runter und die Höchstwerte liegen bei bis zu 27 Grad.
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7: Wir haben Dienstag, den 21. Juli und auch heute habe ich wieder brandneue Blitzermeldungen aus der Redaktion für euch. Da starten wir in Langenberg auf der Bonsfelder Straße und der Wotanstraße. In Mitte gibt's Kontrollen am Kalksteinbruch, auf der Poststraße, auf der Parkstraße und auch auf der Grünstraße. Und in Neviges wird dann noch kontrolliert auf der Milchstraße und der Neustraße. Allen unterwegs wie immer eine gute und sichere Fahrt. Kommt gut an, genießt den Tag und habt viel Spaß mit dem Programm auf Radio Felbert. Wir würden uns freuen.
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3: Heute mit Johann einen schönen guten Tag. Zugausfälle und Einschränkungen im Bahnverkehr. Die Bauarbeiten zur Elektrifizierung der Regiobahnstrecke sowie Nacharbeiten an der Generalsanierung führen bis Anfang September zu Einschränkungen auf der S28-Linie. Bereits in der kommenden Woche, Montag bis Freitag, jeweils 5 bis 22 Uhr, fahren zwischen Mettmann und Düsseldorf-Gerresheim keine Züge. Stattdessen sind Busse im Schienenersatzverkehr unterwegs. In den darauffolgenden Wochen kommt es abschnittsweise zu weiteren Sperrungen zwischen Neuss, Düsseldorf, Mettmann und Wuppertal. Auch nachts und an Wochenenden sind vereinzelt Einschränkungen möglich. Fahrgäste sollten sich vor Abreise über die aktuelle Verkehrslage informieren. Die kommunale Wärmeplanung. Rund 60 Interessierte haben sich bei einer Informationsveranstaltung der Stadt Felbert über den Entwurf der kommunalen Wärmeplanung informiert. Gemeinsam mit Fachleuten wurden Fragen zu der zukünftigen Wärmeversorgung beantwortet. Wer nicht teilnehmen konnte, kann den Entwurf des Endberichts und weitere Unterlagen online bei der Stadt Felbert einsehen. Stellungnahmen zur kommunalen Wärmeplanung sind noch bis zum 15. August per Mail oder Post möglich. Straßensanierung der Friedrich-Ebert-Straße. Auf der Friedrich-Ebert-Straße in Felbert wird von heute an bis zum Samstag, den 25. Juli, die Fahrbahn zwischen Haus Nummer 7 und der Mettmanner Straße erneuert. Grund sind Frostschäden aus dem vergangenen Winter. Während der Arbeiten wird der Verkehr per mobiler Ampel an der Baustelle vorbeigeführt. Mit Wartezeiten ist zu rechnen, eine Umleitung ist jedoch nicht erforderlich. Blicken wir zum Abschluss einmal auf das Wetter für Felbert und die Region. Der Wochenanfang bleibt freundlich. Es schieben sich auch ein paar Wolken dazwischen. Allerdings bei gemäßigten Temperaturen um die 23 Grad tagsüber. Nachts kühlt es ordentlich runter auf die 11 Grad. Und wir bedanken uns fürs Einschalten. Das gesamte Team von Radio Felbert wünscht euch eine schöne Zeit. Die nächsten Nachrichten gibt es zur vollen Stunde.
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2: Im Studio von Riebesel Freundlieb. Rodri und Cucurea tanzen, Lamine Yamal rappt. Vor tausenden Fans feiern Spaniens Fußballweltmeister aktuell in Madrid ihren Titel. Die Spieler sind mit einem offenen Bus, auf dem Reyes del Mundo, Könige der Welt, steht, durch die Hauptstadt gefahren. Das Team war nach dem 1:0-Finalsieg gegen Argentinien am Nachmittag in Madrid gelandet. Es stand noch ein Höflichkeitsbesuch bei König und Ministerpräsident an. Danach gab es kein Halten mehr. Die Unionsabgeordneten müssen die Sommerpause nächsten Mittwoch mal kurz unterbrechen. Dann entscheiden sie bei einer Sondersitzung in Berlin, wer nach Jens Spahns Rücktritt den Fraktionsvorsitz übernimmt. Mehr von Anne Brauer.
3: Vorab wollen sich die Parteichefs Merz und Söder auf einen Kandidaten oder vielleicht ja auch eine Kandidatin einigen. Derzeit kursieren eine ganze Reihe von Namen. Heiß gehandelt wird Kanzleramtschef Frei. Aber auch Innenminister Dobrindt und Gesundheitsministerin Wagen werden immer mal genannt. Sollte es einer der drei werden, wäre ein Stühlerücken im Kabinett die Folge. Für den Kanzler vielleicht sogar eine willkommene Gelegenheit, seine Regierungsmannschaft neu aufzustellen.
2: Deutschen Ermittlern ist zusammen mit US-Behörden ein Schlag gegen Phishing-Betrüger gelungen. Der Kopf hinter der Gruppierung Kratos wurde festgenommen und hunderte Server wurden lahmgelegt. Colin Mock berichtet.
4: Kratos hatte sozusagen einen digitalen Baukasten entwickelt, mit dem täuschende echt aussehende Microsoft-Websites nachgemacht werden konnten. Der wurde dann an andere Cyberkriminelle vermietet, die damit auf Datenfang gegangen sind. Und dafür hatte Kratos dann Geld kassiert. Über 1800 Betrüger sollen mit dem System monatlich 15.000 Phishing-Kampagnen durchgeführt haben. Kratos soll so seit 2024 über 300.000 Euro eingenommen haben.
2: Der Schleudersitz unter den politischen Ämtern ist neu besetzt. Andy Burnham ist jetzt britischer

0: runter auf 13 bis 6 Grad. Morgen mischen sich mal mehr, mal weniger Wolken rein. An den Alpen kommt vereinzelt ein Schauer runter. Und die Höchstwerte liegen bei bis zu 27 Grad.
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0: Wir haben Dienstag, den 21. Juli und auch heute habe ich wieder brandneue Blitzermeldungen aus der Redaktion für euch. Da starten wir in Langenberg auf der Bonsfelder Straße und der Wotanstraße. In Mitte gibt's Kontrollen am Kalksteinbruch, auf der Poststraße, auf der Parkstraße und auch auf der Grünstraße. Und in Nevigis wird dann noch kontrolliert auf der Milchstraße und der Neustraße. Allen unterwegs wie immer eine gute und sichere Fahrt. Kommt gut an, genießt den Tag und habt viel Spaß mit dem Programm auf Radio Velbert. Wir würden uns freuen.
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3: Heute mit Johann einen schönen guten Tag. Zugausfälle und Einschränkungen im Bahnverkehr. Die Bauarbeiten zur Elektrifizierung der Regiobahnstrecke sowie Nacharbeiten an der Generalsanierung führen bis Anfang September zu Einschränkungen auf der S28-Linie. Bereits in der kommenden Woche, Montag bis Freitag, jeweils 5 bis 22 Uhr, fahren zwischen Mettmann und Düsseldorf-Gerresheim keine Züge. Stattdessen sind Busse im Schienenersatzverkehr unterwegs. In den darauffolgenden Wochen kommt es abschnittsweise zu weiteren Sperrungen zwischen Neuss, Düsseldorf, Mettmann und Wuppertal. Auch nachts und an Wochenenden sind vereinzelt Einschränkungen möglich. Fahrgäste sollten sich vor Abreise über die aktuelle Verkehrslage informieren. Die kommunale Wärmeplanung. Rund 60 Interessierte haben sich bei einer Informationsveranstaltung der Stadt Felbert über den Entwurf der kommunalen Wärmeplanung informiert. Gemeinsam mit Fachleuten wurden Fragen zu der zukünftigen Wärmeversorgung beantwortet. Wer nicht teilnehmen konnte, kann den Entwurf des Endberichts und weitere Unterlagen online bei der Stadt Felbert einsehen. Stellungnahmen zur kommunalen Wärmeplanung sind noch bis zum 15. August per Mail oder Post möglich. Straßensanierung der Friedrich-Ebert-Straße. Auf der Friedrich-Ebert-Straße in Felbert wird von heute an bis zum Samstag, den 25. Juli, die Fahrbahn zwischen Hausnummer 7 und der Mettmanner Straße erneuert. Grund sind Frostschäden aus dem vergangenen Winter. Während der Arbeiten wird der Verkehr per mobiler Ampel an der Baustelle vorbeigeführt. Mit Wartezeiten ist zu rechnen, eine Umleitung ist jedoch nicht erforderlich. Blicken wir zum Abschluss einmal auf das Wetter für Felbert und die Region. Der Wochenanfang bleibt freundlich, es schieben sich auch ein paar Wolken dazwischen. Allerdings bei gemäßigten Temperaturen um die 23 Grad tagsüber. Nachts kühlt es ordentlich runter auf die 11 Grad. Und wir bedanken uns fürs Einschalten. Das gesamte Team von Radio Felbert wünscht euch eine schöne Zeit. Die nächsten Nachrichten gibt es zur vollen Stunde.
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2: Im Studio von Riebesel Freundlieb. Rodri und Cucurea tanzen, Lamine Yamal rappt. Vor tausenden Fans feiern Spaniens Fußballweltmeister aktuell in Madrid ihren Titel. Die Spieler sind mit einem offenen Bus, auf dem Reyes del Mundo, Könige der Welt, steht, durch die Hauptstadt gefahren. Das Team war nach dem 1:0-Finalsieg gegen Argentinien am Nachmittag in Madrid gelandet. Es stand noch ein Höflichkeitsbesuch bei König und Ministerpräsident an. Danach gab's kein Halten mehr. Die Unionsabgeordneten müssen die Sommerpause nächsten Mittwoch mal kurz unterbrechen. Dann entscheiden sie bei einer Sondersitzung in Berlin, wer nach Jens Spahns Rücktritt den Fraktionsvorsitz übernimmt. Mehr von Anne Brauer.
3: Vorab wollen sich die Parteichefs Merz und Söder auf einen Kandidaten oder vielleicht ja auch eine Kandidatin einigen. Derzeit kursieren eine ganze Reihe von Namen. Heiß gehandelt wird Kanzleramtschef Frei. Aber auch Innenminister Dobrindt und Gesundheitsministerin Waken werden immer mal genannt. Sollte es einer der drei werden, wäre ein Stühlerücken im Kabinett die Folge. Für den Kanzler vielleicht sogar eine willkommene Gelegenheit, seine Regierungsmannschaft neu aufzustellen.
2: Deutschen Ermittlern ist zusammen mit US-Behörden ein Schlag gegen Phishing-Betrüger gelungen. Der Kopf hinter der Gruppierung Kratos wurde festgenommen und hunderte Server wurden lahmgelegt. Colin Mock berichtet.
4: Kratos hatte sozusagen einen digitalen Baukasten entwickelt, mit dem täuschend echt aussehende Microsoft-Websites nachgemacht werden konnten. Der wurde dann an andere Cyberkriminelle vermietet, die damit auf Datenfang gegangen sind. Und dafür hatte Kratos dann Geld kassiert. Über 1800 Betrüger sollen mit dem System monatlich 15.000 Phishing-Kampagnen durchgeführt haben. Kratos soll so seit 2024 über 300.000 Euro eingenommen haben.
2: Der Schleudersitz unter den politischen Ämtern ist neu besetzt. Andy Burnham ist jetzt britischer Premierminister. König Charles hat den Labour-Chef dazu ernannt. Er ist bereits der 7. Amtsinhaber innerhalb von 10 Jahren. Sein Vorgänger Starmer war wegen schlechter Kommunalwahlergebnisse zurückgetreten. 15 Euro jeden Monat, um zum Sport oder mal ins Kino zu gehen. Kinder aus Familien in der Grundsicherung haben darauf Anspruch, aber tatsächlich kommt das Geld nur bei 18% der 6- bis 15-Jährigen an. Die Bertelsmann Stiftung kritisiert, dass es viel zu kompliziert ist, den Zuschuss zu beantragen.
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5: Mit KI-Support. Im Norden und Osten hängen weiter viele Wolken und von der Oder bis zum Erzgebirge kann anfangs noch Regen dabei sein, der dann nachlässt und abzieht. Sonst bleibt es oft trocken. In der Nacht gehen die Temperaturen runter auf 13 bis 6 Grad. Morgen mischen sich mal mehr, mal weniger Wolken rein. An den Alpen kommt vereinzelt ein Schauer runter und die Höchstwerte liegen bei bis zu 27 Grad.
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1: Wir haben Dienstag, den 21. Juli, und auch heute habe ich wieder brandneue Blitzermeldungen aus der Redaktion für euch. Da starten wir in Langenberg auf der Bonsfelder Straße und der Wotanstraße. In Mitte gibt's Kontrollen am Kalksteinbruch, auf der Poststraße, auf der Parkstraße

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3: Heute mit Johann einen schönen guten Tag. Zugausfälle und Einschränkungen im Bahnverkehr. Die Bauarbeiten zur Elektrifizierung der Regiobahnstrecke sowie Nacharbeiten an der Generalsanierung führen bis Anfang September zu Einschränkungen auf der S28-Linie. Bereits in der kommenden Woche, Montag bis Freitag, jeweils 5 bis 22 Uhr, fahren zwischen Mettmann und Düsseldorf-Gerresheim keine Züge. Stattdessen sind Busse im Schienenersatzverkehr unterwegs. In den darauffolgenden Wochen kommt es abschnittsweise zu weiteren Sperrungen zwischen Neuss, Düsseldorf, Mettmann und Wuppertal. Auch nachts und an Wochenenden sind vereinzelt Einschränkungen möglich. Fahrgäste sollten sich vor Abreise über die aktuelle Verkehrslage informieren. Die kommunale Wärmeplanung. Rund 60 Interessierte haben sich bei einer Informationsveranstaltung der Stadt Velbert über den Entwurf der kommunalen Wärmeplanung informiert. Gemeinsam mit Fachleuten wurden Fragen zu der zukünftigen Wärmeversorgung beantwortet. Wer nicht teilnehmen konnte, kann den Entwurf des Endberichts und weitere Unterlagen online bei der Stadt Velbert einsehen. Stellungnahmen zur kommunalen Wärmeplanung sind noch bis zum 15. August per Mail oder Post möglich. Straßensanierung der Friedrich-Ebert-Straße. Auf der Friedrich-Ebert-Straße in Velbert wird von heute an bis zum Samstag, den 25. Juli, die Fahrbahn zwischen Haus Nummer 7 und der Mettmanner Straße erneuert. Grund sind Frostschäden aus dem vergangenen Winter. Während der Arbeiten wird der Verkehr per mobiler Ampel an der Baustelle vorbeigeführt. Mit Wartezeiten ist zu rechnen, eine Umleitung ist jedoch nicht erforderlich. Blicken wir zum Abschluss einmal auf das Wetter für Velbert und die Region. Der Wochenanfang bleibt freundlich, es schieben sich auch ein paar Wolken dazwischen. Allerdings bei gemäßigten Temperaturen um die 23 Grad tagsüber. Nachts kühlt es ordentlich runter auf die 11 Grad. Und wir bedanken uns fürs Einschalten. Das gesamte Team von Radio Velbert wünscht euch eine schöne Zeit. Die nächsten Nachrichten gibt es zur vollen Stunde.
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2: Im Studio für Riebe sei freundlieb. Rodri und Cucurea tanzen, Lamine Yamal rappt. Vor tausenden Fans feiern Spaniens Fußballweltmeister aktuell in Madrid ihren Titel. Die Spieler sind mit einem offenen Bus, auf dem Reyes del Mundo, Könige der Welt, steht, durch die Hauptstadt gefahren. Das Team war nach dem 1:0-Finalsieg gegen Argentinien am Nachmittag in Madrid gelandet. Es stand noch ein Höflichkeitsbesuch bei König und Ministerpräsident an. Danach gab es kein Halten mehr. Die Unionsabgeordneten müssen die Sommerpause nächsten Mittwoch mal kurz unterbrechen. Dann entscheiden sie bei einer Sondersitzung in Berlin, wer nach Jens Spahns Rücktritt den Fraktionsvorsitz übernimmt. Mehr von Anne Brauer.
3: Vorab wollen sich die Parteichefs Merz und Söder auf einen Kandidaten oder vielleicht ja auch eine Kandidatin einigen. Derzeit kursieren eine ganze Reihe von Namen. Heiß gehandelt wird Kanzleramtschef Frei. Aber auch Innenminister Dobrindt und Gesundheitsministerin Waken werden immer mal genannt. Sollte es einer der drei werden, wäre ein Stühlerücken im Kabinett die Folge. Für den Kanzler vielleicht sogar eine willkommene Gelegenheit, seine Regierungsmannschaft neu aufzustellen.
2: Deutschen Ermittlern ist zusammen mit US-Behörden ein Schlag gegen Phishing-Betrüger gelungen. Der Kopf hinter der Gruppierung Kratos wurde festgenommen und hunderte Server wurden lahmgelegt. Colin Mock berichtet.
4: Kratos hatte sozusagen einen digitalen Baukasten entwickelt, mit dem täuschend echt aussehende Microsoft-Websites nachgemacht werden konnten. Der wurde dann an andere Cyberkriminelle vermietet, die damit auf Datenfang gegangen sind. Und dafür hatte Kratos dann Geld kassiert. Über 1800 Betrüger sollen mit dem System monatlich 15.000 Phishing-Kampagnen durchgeführt haben. Kratos soll so seit 2024 über 300.000 Euro eingenommen haben.
2: Der Schleudersitz unter den politischen Ämtern ist neu besetzt. Andy Burnham ist jetzt britischer Premierminister. König Charles hat den Labour-Chef dazu ernannt. Er ist bereits der 7. Amtsinhaber innerhalb von 10 Jahren. Sein Vorgänger Starmer war wegen schlechter Kommunalwahlergebnisse zurückgetreten. 15 Euro jeden Monat, um zum Sport oder mal ins Kino zu gehen. Kinder aus Familien in der Grundsicherung haben darauf Anspruch, aber tatsächlich kommt das Geld nur bei 18% der 6- bis 15-Jährigen an. Die Bertelsmann-Stiftung kritisiert, dass es viel zu kompliziert ist, den Zuschuss zu beantragen.
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5: Mit KI-Support. Im Norden und Osten hängen weiter viele Wolken und von der Oder bis zum Erzgebirge kann anfangs noch Regen dabei sein, der dann nachlässt und abzieht. Sonst bleibt es oft trocken. In der Nacht gehen die Temperaturen runter auf 13 bis 6 Grad. Morgen mischen sich mal mehr, mal weniger Wolken rein. An den Alpen kommt vereinzelt ein Schauer runter und die Höchstwerte liegen bei bis zu 27 Grad.
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1: Wir haben Dienstag, den 21. Juli, und auch heute habe ich wieder brandneue Blitzermeldungen aus der Redaktion für euch. Da starten wir in Langenberg auf der Bonsfelder Straße und der Wotanstraße. In Mitte gibt's Kontrollen am Kalksteinbruch, auf der Poststraße, auf der Parkstraße und auch auf der Grünstraße. Und in Newiges wird dann noch kontrolliert auf der Milchstraße und der Neustraße. Allen unterwegs wie immer eine gute und sichere Fahrt. Kommt gut an, genießt den Tag und habt viel Spaß mit dem Programm auf Radio Felbert. Wir würden uns freuen.
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2: Heute mit Johann einen schönen guten Tag. Zugausfälle und Einschränkungen im Bahnverkehr. Die Bauarbeiten zur Elektrifizierung der Regiobahnstrecke sowie Nacharbeiten an der Generalsanierung führen bis Anfang September zu Einschränkungen auf der S28-Linie. Bereits in der kommenden Woche, Montag bis Freitag, jeweils 5 bis 22 Uhr, fahren zwischen Mettmann und Düsseldorf-Gerresheim keine Züge. Stattdessen sind Busse im Schienenersatzverkehr unterwegs. In den darauffolgenden Wochen kommt es abschnittsweise zu weiteren Sperrungen zwischen Neuss, Düsseldorf, Mettmann und Wuppertal. Auch nachts und an Wochenenden sind vereinzelt Einschränkungen möglich. Fahrgäste sollten sich vor Abreise über die aktuelle Verkehrslage informieren. Die kommunale Wärmeplanung. Rund 60 Interessierte haben sich bei einer Informationsveranstaltung der Stadt Felbert über den Entwurf der kommunalen Wärmeplanung informiert. Gemeinsam mit Fachleuten wurden Fragen zu der zukünftigen Wärmeversorgung beantwortet. Wer nicht teilnehmen konnte, kann den Entwurf des Endberichts und weitere Unterlagen online bei der Stadt Felbert einsehen. Stellungnahmen zur kommunalen Wärmeplanung sind noch bis zum 15. August per Mail oder Post möglich. Straßensanierung der Friedrich-Ebert-Straße. Auf der Friedrich-Ebert-Straße in Felbert wird von heute an bis zum Samstag, den 25. Juli, die Fahrbahn zwischen Hausnummer 7 und der Mettmanner Straße erneuert. Grund sind Frostschäden aus dem vergangenen Winter. Während der Arbeiten wird der Verkehr per mobiler Ampel an der Baustelle vorbeigeführt. Mit Wartezeiten ist zu rechnen, eine Umleitung ist jedoch nicht erforderlich. Blicken wir zum Abschluss einmal auf das Wetter für Felbert und die Region. Der Wochenanfang bleibt freundlich, es schieben sich auch ein paar Wolken dazwischen. Allerdings bei gemäßigten Temperaturen um die 23 Grad tagsüber. Nachts kühlt es ordentlich runter auf die 11 Grad. Und wir bedanken uns fürs Einschalten. Das gesamte Team von Radio Felbert wünscht euch eine schöne Zeit. Die nächsten Nachrichten gibt es zur vollen Stunde.
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2: Im Studio von Riebe sei freundlieb. Rodri und Cucurea tanzen, Lamin Yamal rappt. Vor tausenden Fans feiern Spaniens Fußball-Weltmeister aktuell in Madrid ihren Titel. Die Spieler sind mit einem offenen Bus, auf dem Reyes del Mundo, Könige der Welt, steht, durch die Hauptstadt gefahren. Das Team war nach dem 1:0-Finalsieg gegen Argentinien am Nachmittag in Madrid gelandet. Es stand noch ein Höflichkeitsbesuch bei König und Ministerpräsident an. Danach gab's kein Halten mehr. Die Unionsabgeordneten müssen die Sommerpause nächsten Mittwoch mal kurz unterbrechen. Dann entscheiden sie bei einer Sondersitzung in Berlin, wer nach Jens Spahns Rücktritt den Fraktionsvorsitz übernimmt. Mehr von Anne Brauer.
3: Vorab wollen sich die Parteichefs Merz und Söder auf einen Kandidaten oder vielleicht ja auch eine Kandidatin einigen. Derzeit kursieren eine ganze Reihe von Namen. Heiß gehandelt wird Kanzleramtschef Frei. Aber auch Innenminister Dobrindt und Gesundheitsministerin Wagen werden immer mal genannt. Sollte es einer der drei werden, wäre ein Stühlerücken im Kabinett die Folge. Für den Kanzler vielleicht sogar eine willkommene Gelegenheit, seine Regierungsmannschaft neu aufzustellen.
2: Deutschen Ermittlern ist zusammen mit US-Behörden ein Schlag gegen Phishing-Betrüger gelungen. Der Kopf hinter der Gruppierung Kratos wurde festgenommen und hunderte Server wurden lahmgelegt. Colin Mock berichtet.
4: Kratos hatte sozusagen einen digitalen Baukasten entwickelt, mit dem täuschende echt aussehende Microsoft-Websites nachgemacht werden konnten. Der wurde dann an andere Cyberkriminelle vermietet, die damit auf Datenfang gegangen sind. Und dafür hatte Kratos dann Geld kassiert. Über 1800 Betrüger sollen mit dem System monatlich 15.000 Phishing-Kampagnen durchgeführt haben. Kratos soll so seit 2024 über 300.000 Euro eingenommen haben.
2: Der Schleudersitz unter den politischen Ämtern ist neu besetzt. Andy Burnham ist jetzt britischer Premierminister. König Charles hat den Labour-Chef dazu ernannt. Er ist bereits der 7. Amtsinhaber innerhalb von 10 Jahren. Sein Vorgänger Starmer war wegen schlechter Kommunalwahlergebnisse zurückgetreten. 15 Euro jeden Monat, um zum Sport oder mal ins Kino zu gehen. Kinder aus Familien in der Grundsicherung haben darauf Anspruch, aber tatsächlich kommt das Geld nur bei 18% der 6- bis 15-Jährigen an. Die Bertelsmann-Stiftung kritisiert, dass es viel zu kompliziert ist, den Zuschuss zu beantragen.
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5: Mit KI-Support. Im Norden und Osten hängen weiter viele Wolken und von der Oder bis zum Erzgebirge kann anfangs noch Regen dabei sein, der dann nachlässt und abzieht. Sonst bleibt es oft trocken. In der Nacht gehen die Temperaturen runter auf 13 bis 6 Grad. Morgen mischen sich mal mehr, mal weniger Wolken rein. An den Alpen kommt vereinzelt ein Schauer runter und die Höchstwerte liegen bei bis zu 27 Grad.
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Wir haben Dienstag, den 21. Juli und auch heute habe ich wieder brandneue Blitzermeldungen aus der Redaktion für euch. Da starten wir in Langenberg auf der Bonsfelder Straße und der Wotanstraße. In Mitte gibt's Kontrollen am Kalksteinbruch, auf der Poststraße, auf der Parkstraße und auch auf der Grünstraße. Und in Neviges wird dann noch kontrolliert auf der Milchstraße und der Neustraße. Allen unterwegs wie immer eine gute und sichere Fahrt. Kommt gut an, genießt den Tag und habt viel Spaß mit dem Programm auf Radio Felbert. Wir würden uns freuen.

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3: Heute mit Johann einen schönen guten Tag. Zugausfälle und Einschränkungen im Bahnverkehr. Die Bauarbeiten zur Elektrifizierung der Regiobahnstrecke sowie Nacharbeiten an der Generalsanierung führen bis Anfang September zu Einschränkungen auf der S28-Linie. Bereits in der kommenden Woche, Montag bis Freitag, jeweils 5 bis 22 Uhr, fahren zwischen Mettmann und Düsseldorf-Gerresheim keine Züge. Stattdessen sind Busse im Schienenersatzverkehr unterwegs. In den darauffolgenden Wochen kommt es abschnittsweise zu weiteren Sperrungen zwischen Neuss, Düsseldorf, Mettmann und Wuppertal. Auch nachts und an Wochenenden sind vereinzelt Einschränkungen möglich. Fahrgäste sollten sich vor Abreise über die aktuelle Verkehrslage informieren. Die kommunale Wärmeplanung. Rund 60 Interessierte haben sich bei einer Informationsveranstaltung der Stadt Felbert über den Entwurf der kommunalen Wärmeplanung informiert. Gemeinsam mit Fachleuten wurden Fragen zu der zukünftigen Wärmeversorgung beantwortet. Wer nicht teilnehmen konnte, kann den Entwurf des Endberichts und weitere Unterlagen online bei der Stadt Felbert einsehen. Stellungnahmen zur kommunalen Wärmeplanung sind noch bis zum 15. August per Mail oder Post möglich. Straßensanierung der Friedrich-Ebert-Straße. Auf der Friedrich-Ebert-Straße in Felbert wird von heute an bis zum Samstag, den 25. Juli, die Fahrbahn zwischen Haus Nummer 7 und der Mettmanner Straße erneuert. Grund sind Frostschäden aus dem vergangenen Winter. Während der Arbeiten wird der Verkehr per mobiler Ampel an der Baustelle vorbeigeführt. Mit Wartezeiten ist zu rechnen, eine Umleitung ist jedoch nicht erforderlich. Blicken wir zum Abschluss einmal auf das Wetter für Felbert und die Region. Der Wochenanfang bleibt freundlich, es schieben sich auch ein paar Wolken dazwischen. Allerdings bei gemäßigten Temperaturen um die 23 Grad tagsüber. Nachts kühlt es ordentlich runter auf die 11 Grad. Und wir bedanken uns fürs Einschalten. Das gesamte Team von Radio Felbert wünscht euch eine schöne Zeit. Die nächsten Nachrichten gibt es zur vollen Stunde.
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2: Im Studio Finn Riebe, sei freundlieb. Rodri und Cucurea tanzen, Lamine Yamal rappt. Vor tausenden Fans feiern Spaniens Fußballweltmeister aktuell in Madrid ihren Titel. Die Spieler sind mit einem offenen Bus, auf dem Reyes del Mundo, Könige der Welt, steht, durch die Hauptstadt gefahren. Das Team war nach dem 1:0-Finalsieg gegen Argentinien am Nachmittag in Madrid gelandet. Es stand noch ein Höflichkeitsbesuch bei König und Ministerpräsident an. Danach gab es kein Halten mehr. Die Unionsabgeordneten müssen die Sommerpause nächsten Mittwoch mal kurz unterbrechen. Dann entscheiden sie bei einer Sondersitzung in Berlin, wer nach Jens Spahns Rücktritt den Fraktionsvorsitz übernimmt. Mehr von Anne Brauer.
3: Vorab wollen sich die Parteichefs Merz und Söder auf einen Kandidaten oder vielleicht ja auch eine Kandidatin einigen. Derzeit kursieren eine ganze Reihe von Namen. Heiß gehandelt wird Kanzleramtschef Frei. Aber auch Innenminister Dobrindt und Gesundheitsministerin Wagen werden immer mal genannt. Sollte es einer der drei werden, wäre ein Stühlerücken im Kabinett die Folge. Für den Kanzler vielleicht sogar eine willkommene Gelegenheit, seine Regierungsmannschaft neu aufzustellen.
2: Deutschen Ermittlern ist zusammen mit US-Behörden ein Schlag gegen Phishing-Betrüger gelungen. Der Kopf hinter der Gruppierung Kratos wurde festgenommen und hunderte Server wurden lahmgelegt. Colin Mock berichtet.
4: Kratos hatte sozusagen einen digitalen Baukasten entwickelt, mit dem täuschend echt aussehende Microsoft-Websites nachgemacht werden konnten. Der wurde dann an andere Cyberkriminelle vermietet, die damit auf Datenfang gegangen sind. Und dafür hatte Kratos dann Geld kassiert. Über 1800 Betrüger sollen mit dem System monatlich 15.000 Phishing-Kampagnen durchgeführt haben. Kratos soll so seit 2024 über 300.000 Euro eingenommen haben.
2: Der Schleudersitz unter den politischen Ämtern ist neu besetzt. Andy Burnham ist jetzt britischer Premierminister. König Charles hat den Labour-Chef dazu ernannt. Er ist bereits der 7. Amtsinhaber innerhalb von 10 Jahren. Sein Vorgänger Starmer war wegen schlechter Kommunalwahlergebnisse zurückgetreten. 15 Euro jeden Monat, um zum Sport oder mal ins Kino zu gehen. Kinder aus Familien in der Grundsicherung haben darauf Anspruch, aber tatsächlich kommt das Geld nur bei 18% der 6- bis 15-Jährigen an. Die Bertelsmann-Stiftung kritisiert, dass es viel zu kompliziert ist, den Zuschuss zu beantragen.
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5: Mit KI-Support. Im Norden und Osten hängen weiter viele Wolken und von der Oder bis zum Erzgebirge kann anfangs noch Regen dabei sein, der dann nachlässt und abzieht. Sonst bleibt es oft trocken. In der Nacht gehen die Temperaturen runter auf 13 bis 6 Grad. Morgen mischen sich mal mehr, mal weniger Wolken rein. An den Alpen kommt vereinzelt ein Schauer runter und die Höchstwerte liegen bei bis zu 27 Grad.
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1: Wir haben Dienstag, den 21. Juli, und auch heute habe ich wieder brandneue Blitzermeldungen aus der Redaktion für euch. Da starten wir in Langenberg auf der Bonsfelder Straße und der Wotanstraße. In Mitte gibt's Kontrollen am Kalksteinbruch, auf der Poststraße, auf der Parkstraße und auch auf der Grünstraße. Und in Newiges wird dann noch kontrolliert auf der Milchstraße und der Neustraße. Allen unterwegs wie immer eine gute und sichere Fahrt. Kommt gut an, genießt den Tag und habt viel Spaß mit dem Programm auf Radio Felbert. Wir würden uns freuen.
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1: Heute mit Johann einen schönen guten Tag. Zugausfälle und Einschränkungen im Bahnverkehr. Die Bauarbeiten zur Elektrifizierung der Regiobahnstrecke sowie Nacharbeiten an der Generalsanierung führen bis Anfang September zu Einschränkungen auf der S28-Linie. Bereits in der kommenden Woche, Montag bis Freitag, jeweils 5 bis 22 Uhr, fahren zwischen Mettmann und Düsseldorf-Gerresheim keine Züge. Stattdessen sind Busse im Schienenersatzverkehr unterwegs. In den darauffolgenden Wochen kommt es abschnittsweise zu weiteren Sperrungen zwischen Neuss, Düsseldorf, Mettmann und Wuppertal. Auch nachts und an Wochenenden sind vereinzelt Einschränkungen möglich. Fahrgäste sollten sich vor Abreise über die aktuelle Verkehrslage informieren. Die kommunale Wärmeplanung. Rund 60 Interessierte haben sich bei einer Informationsveranstaltung der Stadt Velbert über den Entwurf der kommunalen Wärmeplanung informiert. Gemeinsam mit Fachleuten wurden Fragen zu der zukünftigen Wärmeversorgung beantwortet. Wer nicht teilnehmen konnte, kann den Entwurf des Endberichts und weitere Unterlagen online bei der Stadt Velbert einsehen. Stellungnahmen zur kommunalen Wärmeplanung sind noch bis zum 15. August per Mail oder Post möglich. Straßensanierung der Friedrich-Ebert-Straße. Auf der Friedrich-Ebert-Straße in Velbert wird von heute an bis zum Samstag, den 25. Juli, die Fahrbahn zwischen Hausnummer 7 und der Mettmanner Straße erneuert. Grund sind Frostschäden aus dem vergangenen Winter. Während der Arbeiten wird der Verkehr per mobiler Ampel an der Baustelle vorbeigeführt. Mit Wartezeiten ist zu rechnen, eine Umleitung ist jedoch nicht erforderlich. Blicken wir zum Abschluss einmal auf das Wetter für Velbert und die Region. Der Wochenanfang bleibt freundlich, es schieben sich auch ein paar Wolken dazwischen. Allerdings bei gemäßigten Temperaturen um die 23 Grad tagsüber. Nachts kühlt es ordentlich runter auf die 11 Grad. Und wir bedanken uns fürs Einschalten. Das gesamte Team von Radio Velbert wünscht euch eine schöne Zeit. Die nächsten Nachrichten gibt es zur vollen Stunde.
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2: Im Studio für Riebe sei freundlieb. Rodri und Cucurea tanzen, Lamine Yamal rappt. Vor tausenden Fans feiern Spaniens Fußballweltmeister aktuell in Madrid ihren Titel. Die Spieler sind mit einem offenen Bus, auf dem Reyes del Mundo, Könige der Welt, steht, durch die Hauptstadt gefahren. Das Team war nach dem 1:0-Finalsieg gegen Argentinien am Nachmittag in Madrid gelandet. Es stand noch ein Höflichkeitsbesuch bei König und Ministerpräsident an. Danach gab's kein Halten mehr. Die Unionsabgeordneten müssen die Sommerpause nächsten Mittwoch mal kurz unterbrechen. Dann entscheiden sie bei einer Sondersitzung in Berlin, wer nach Jens Spahns Rücktritt den Fraktionsvorsitz übernimmt. Mehr von Anne Brauer.
3: Vorab wollen sich die Parteichefs Merz und Söder auf einen Kandidaten oder vielleicht ja auch eine Kandidatin einigen. Derzeit kursieren eine ganze Reihe von Namen. Heiß gehandelt wird Kanzleramtschef Frei. Aber auch Innenminister Dobrindt und Gesundheitsministerin Waken werden immer mal genannt. Sollte es einer der drei werden, wäre ein Stühlerücken im Kabinett die Folge. Für den Kanzler vielleicht sogar eine willkommene Gelegenheit, seine Regierungsmannschaft neu aufzustellen.
2: Deutschen Ermittlern ist zusammen mit US-Behörden ein Schlag gegen Phishing-Betrüger gelungen. Der Kopf hinter der Gruppierung Kratos wurde festgenommen und hunderte Server wurden lahmgelegt. Colin Mock berichtet.
4: Kratos hatte sozusagen einen digitalen Baukasten entwickelt, mit dem täuschend echt aussehende Microsoft-Websites nachgemacht werden konnten. Der wurde dann an andere Cyberkriminelle vermietet, die damit auf Datenfang gegangen sind. Und dafür hatte Kratos dann Geld kassiert. Über 1800 Betrüger sollen mit dem System monatlich 15.000 Phishing-Kampagnen durchgeführt haben. Kratos soll so seit 2024 über 300.000 Euro eingenommen haben.
2: Der Schleudersitz unter den politischen Ämtern ist neu besetzt. Andy Burnham ist jetzt britischer Premierminister. König Charles hat den Labour-Chef dazu ernannt. Er ist bereits der 7. Amtsinhaber innerhalb von 10 Jahren. Sein Vorgänger Starmer war wegen schlechter Kommunalwahlergebnisse zurückgetreten. 15 Euro jeden Monat, um zum Sport oder mal ins Kino zu gehen. Kinder aus Familien in der Grundsicherung haben darauf Anspruch, aber tatsächlich kommt das Geld nur bei 18% der 6- bis 15-Jährigen an. Die Bertelsmann-Stiftung kritisiert, dass es viel zu kompliziert ist, den Zuschuss zu beantragen.
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5: Mit KI-Support. Im Norden und Osten hängen weiter viele Wolken und von der Oder bis zum Erzgebirge kann anfangs noch Regen dabei sein, der dann nachlässt und abzieht. Sonst bleibt es oft trocken. In der Nacht gehen die Temperaturen runter auf 13 bis 6 Grad. Morgen mischen sich mal mehr, mal weniger Wolken rein. An den Alpen kommt vereinzelt ein Schauer runter und die Höchstwerte liegen bei bis zu 27 Grad.
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0: Dienstag haben wir es, den 21. Juli, und geblitzt wird bei uns in Velbert-Langenberg auf der Bohnsfelder Straße und der Wotanstraße. In Velbert-Mitte, da solltet ihr auf der Straße am Kalksteinbruch, auf der Poststraße, auf der Parkstraße und auf der Grünstraße aufpassen. Ohne Velbert-Newiges, da kann es auf der Milchstraße und der Neustraße etwas teurer werden. Allen unterwegs eine gute und sichere Fahrt. Kommt gut an.
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0: Mit mir, dem Daniel, einen wunderschönen guten Tag, und ich habe natürlich das Wichtigste für euch, nämlich die...
2: Aber hallo, 100 Jahre Garantie!
0: Die 100 Jahre Entertainment Garantie, naja, hoffentlich. Ihr hört Radio Velbert am Dienstagnachmittag mit mir, dem Daniel, und wir starten direkt rein in 6 Stunden gute Unterhaltung mit einem Song von David Guetta, When Love Takes Over. Vorher noch Musik von Ray.

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Schön, dass ihr mit dabei seid an diesem Dienstagnachmittag. Ja, und falls ihr in den Sommerferien noch nicht Lust habt, dann geht doch gerne mal in die Stadtbücherei Felbert. Da findet nämlich, wenn ich sie richtig sehe, in den Sommerferien jeweils am nächsten Wochenende, an diesem Wochenende sogar schon. Moment. Nächste Woche Dienstag und nächste Woche Mittwoch jeweils im Kinder- und Jugendzentrum Langenberg ein Workshop statt, also ein Manga-Workshop. Ihr könnt euren eigenen Manga zeichnen, wenn ihr fort seid. Das Ganze, wie ich sehe, ist tatsächlich kostenfrei und ihr müsst euch nur tatsächlich vorab einmal anmelden. Das Ganze geht per Mail oder auch per Telefon. Die Infos, die schreibe ich euch nachher noch auf unserer Homepage auf radiofelbert.de. Also falls ihr Fans von Comics oder Mangas seid und vielleicht auch im Alter ab ungefähr 10 oder zwischen 10 und 14 Jahren, dann schaut doch gerne mal vorbei. Am 28. und 29. Juli im zweitägigen Manga-Workshop im Kinder- und Jugendzentrum Langenberg auf der Vogteierstraße 6. Die Infos, wie ihr mitmachen könnt, das schreibe ich euch nachher noch auf unserer Homepage auf radiofelbert.de. Gleich bei uns Lena mit Satellite, vorher noch Polarkreis 18. Allein. Schönen Dienstagnachmittag mit Radio Felbert.

Zeit. Oh, ohne Mikrofon anzuschalten geht ja auch gar nichts. 20 nach 4 haben wir es. Ihr hört Radio Felbert mit mir, dem Daniel. Schön, dass ihr mit dabei seid an diesem Dienstag. Ja, gleich in wenigen Minuten um 20:30 gibt's dann das Neueste aus Felbert und der Region. Vorher habe ich aber noch Xavier Naidoo mit Dieser Weg und Maroon 5 Payphone.

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1: Einen wunderschönen Dienstagnachmittag. 16:30 haben wir es jetzt.
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3: Heute mit Johann einen schönen guten Tag. Zugausfälle und Einschränkungen im Bahnverkehr. Die Bauarbeiten zur Elektrifizierung der Regiobahnstrecke sowie Nacharbeiten an der Generalsanierung führen bis Anfang September zu Einschränkungen auf der S28-Linie. Bereits in der kommenden Woche, Montag bis Freitag, jeweils 5 bis 22 Uhr, fahren zwischen Mettmann und Düsseldorf-Gerresheim keine Züge. Stattdessen sind Busse im Schienenersatzverkehr unterwegs. In den darauffolgenden Wochen kommt es abschnittsweise zu weiteren Sperrungen zwischen Neuss, Düsseldorf, Mettmann und Wuppertal. Auch nachts und an Wochenenden sind vereinzelt Einschränkungen möglich. Fahrgäste sollten sich vor Abreise über die aktuelle Verkehrslage informieren. Die kommunale Wärmeplanung. Rund 60 Interessierte haben sich bei einer Informationsveranstaltung der Stadt Felbert über den Entwurf der kommunalen Wärmeplanung informiert. Gemeinsam mit Fachleuten wurden Fragen zu der zukünftigen Wärmeversorgung beantwortet. Wer nicht teilnehmen konnte, kann den Entwurf des Endberichts und weitere Unterlagen online bei der Stadt Felbert einsehen. Stellungnahmen zur kommunalen Wärmeplanung sind noch bis zum 15. August per Mail oder Post möglich. Straßensanierung der Friedrich-Ebert-Straße. Auf der Friedrich-Ebert-Straße in Felbert wird von heute an bis zum Samstag, den 25. Juli, die Fahrbahn zwischen Hausnummer 7 und der Mettmanner Straße erneuert. Grund sind Frostschäden aus dem vergangenen Winter. Während der Arbeiten wird der Verkehr per mobiler Ampel an der Baustelle vorbeigeführt. Mit Wartezeiten ist zu rechnen, eine Umleitung ist jedoch nicht erforderlich. Blicken wir zum Abschluss einmal auf das Wetter für Felbert und die Region. Der Wochenanfang bleibt freundlich. Es schieben sich auch ein paar Wolken dazwischen. Allerdings bei gemäßigten Temperaturen um die 23 Grad tagsüber. Nachts kühlt es ordentlich runter auf die 11 Grad. Und wir bedanken uns fürs Einschalten. Das gesamte Team von Radio Felbert wünscht euch eine schöne Zeit. Die nächsten Nachrichten gibt es zur vollen Stunde.
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und da habe ich meinen Einsatz verpasst. Geblitzt wird am Dienstag, den 21. Juli in Fairbett-Langenberg auf der Bonsfelder Straße und der Wotanstraße. In Fairbett-Mitte, da kann es auf dem Straßen am Kalksteinbruch, auf der Poststraße, auf der Parkstraße und auf der Grünstraße teurer werden. Und in Fairbett-Newick ist, da solltet ihr auf der Milchstraße und der Neustraße aufpassen. Gute Fahrt euch! Und falls ihr mit der Bahn unterwegs seid, noch der kleine Hinweis, wie es Johann in den Nachrichten schon gesagt hat, die Generalsanierung, die hat auch kleinere Nacharbeiten auf dem S-Bahn-Netz zur Folge, bedeutet vor allem, dass die RE49 nur bis Langenberg fährt und die S9 nur bis nach Vohwinkel. Allen unterwegs, eine gute und sichere Fahrt, kommt gut an. Da Radio Fairbett am Dienstagnachmittag, ich bin Daniel, hallo zusammen.

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1: Radio Felbert hier am Dienstagnachmittag. Und ja, ich muss ganz ehrlich sein, ich weiß nicht, wo ich hier gelandet
2: ganz,
1: bin.
2: Ganz, ganz, ganz wichtig. Ich simuliere jetzt auch nicht. Und es ist mir super, super wichtig, dass ihr mich jetzt auch bitte ernst nehmt.
1: Da crasht Kollege Johann in die Sendung. Was hast du denn so Wichtiges zu berichten?
2: Ich sehe gerade Außerirdische. Ich habe mehrere Flugobjekte gesehen, wo 5, 6 Flügel dran waren, die ganz bunt und komisch geblinkt haben. Und jetzt sind hier so, ja, Leute, ihr glaubt mir es nicht, aber hier sind jetzt so Wesen im Garten mit 2, 3, 4 Köpfen und 6 Armen und es sind Außerirdische gelandet. Ich sehe sie einfach. Es sind Außerirdische gelandet Leute, ihr glaubt mir nicht.
3: Das brennt dir die letzten Hirnzellen auch noch weg, weißt du?
1: Das sagte sich bestimmt gerade Xavier Naidoo, oder? Ja, also, man kann über den Künstler halten, was man will. Ich persönlich, schwieriger Künstler. So viel kann man sagen, aber ich muss nochmal klarstellen, für alle, die das jetzt nicht verstanden haben, ein UFO ist hier natürlich nicht gelandet. Die ersten, die darüber berichten würden, wären wir definitiv nicht. Ich glaube, Johann, es hat ein bisschen die Gehirnzellen weggeflext. Aber falls ihr wie Johann eure Sprachnachricht ins Studio schicken wollt oder auch eure Grüße oder Wünsche reinschicken wollt, dann macht das doch gerne. Eure Möglichkeit hierfür ist WhatsApp und zwar die 01523 0152335 0243431. Meine Fresse, der wollte raus, der Nasentorpedo. Wir machen weiter mit Usher, DJ Gardas Falling in Love Again und Toploader, Dancing in the Moonlight. Ich gehe mich in der Zwischenzeit mein Haus niesen. Mein Name ist Daniel. Ich freue mich, dass ihr mit dabei seid. Und tschüss.

Time. Schön, dass ihr mit dabei seid an diesem wunderschönen Dienstagnachmittag. 16:52 haben wir es. Gleich noch Ace of Base mit Design und What the Hell von Avril Lavigne. Und dann um 5 gibt es das Neueste aus Deutschland und der Welt in unserem Radio Felbert News Update.

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2: Im Studio Finn Riebe, sei freundlieb. Rodri und Cucurea tanzen, Lamine Yamal rappt. Vor tausenden Fans feiern Spaniens Fußballweltmeister aktuell in Madrid ihren Titel. Die Spieler sind mit einem offenen Bus auf dem Reyes del Mundo, Könige der Welt, steht durch die Hauptstadt gefahren. Das Team war nach dem 1:0-Finalsieg gegen Argentinien am Nachmittag in Madrid gelandet. Es stand noch ein Höflichkeitsbesuch bei König und Ministerpräsident an. Danach gab es kein Halten mehr. Die Unionsabgeordneten müssen die Sommerpause nächsten Mittwoch mal kurz unterbrechen. Dann entscheiden sie bei einer Sondersitzung in Berlin, wer nach Jens Spahns Rücktritt den Fraktionsvorsitz übernimmt. Mehr von Anne Brauer.
3: Vorab wollen sich die Parteichefs Merz und Söder auf einen Kandidaten oder vielleicht ja auch eine Kandidatin einigen. Derzeit kursieren eine ganze Reihe von Namen. Heiß gehandelt wird Kanzleramtschef Frei. Aber auch Innenminister Dobrindt und Gesundheitsministerin Wagen werden immer mal genannt. Sollte es einer der drei werden, wäre ein Stühlerücken im Kabinett die Folge. Für den Kanzler vielleicht sogar eine willkommene Gelegenheit, seine Regierungsmannschaft neu aufzustellen.
2: Deutschen Ermittlern ist zusammen mit US-Behörden ein Schlag gegen Phishing-Betrüger gelungen. Der Kopf hinter der Gruppierung Kratos wurde festgenommen und hunderte Server wurden lahmgelegt. Colin Mock berichtet.
4: Kratos hatte sozusagen einen digitalen Baukasten entwickelt, mit dem täuschend echt aussehende Microsoft-Websites nachgemacht werden konnten. Der wurde dann an andere Cyberkriminelle vermietet, die damit auf Datenfang gegangen sind. Und dafür hatte Kratos dann Geld kassiert. Über 1800 Betrüger sollen mit dem System monatlich 15.000 Phishing-Kampagnen durchgeführt haben. Kratos soll so seit 2024 über 300.000 Euro eingenommen haben.
2: Der Schleudersitz unter den politischen Ämtern ist neu besetzt. Andy Burnham ist jetzt britischer Premierminister. König Charles hat den Labour-Chef dazu ernannt. Er ist bereits der 7. Amtsinhaber innerhalb von 10 Jahren. Sein Vorgänger Starmer war wegen schlechter Kommunalwahlergebnisse zurückgetreten. 15 Euro jeden Monat, um zum Sport oder mal ins Kino zu gehen. Kinder aus Familien in der Grundsicherung haben darauf Anspruch, aber tatsächlich kommt das Geld nur bei 18% der 6- bis 15-Jährigen an. Die Bertelsmann-Stiftung kritisiert, dass es viel zu kompliziert ist, den Zuschuss zu beantragen.
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5: 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Im Norden und Osten hängen weiter viele Wolken und von der Oder bis zum Erzgebirge kann anfangs noch Regen dabei sein, der dann nachlässt und abzieht. Sonst bleibt es oft trocken. In der Nacht gehen die Temperaturen runter auf 13 bis 6 Grad. Morgen mischen sich mal mehr, mal weniger Wolken rein. An den Alpen kommt vereinzelt ein Schauer runter und die Höchstwerte liegen bei bis zu 27 Grad.
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0: Dienstag haben wir's. Den 21. Juli und geblitzt wird in Velbert-Langenberg auf der Bohnsfelder Straße und der Wotanstraße. Velbert-Mitte, da wird geblitzt. Am Kalksteinbruch auf der Poststraße, der Parkstraße und der Grünstraße. Und in Velbert-Niviges, da kann es auf der Milchstraße und der Neustraße teurer werden. Allen unterwegs, eine gute und sichere Fahrt. Kommt gut an.
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0: Schönen Dienstagnachmittag wünsche ich euch. Mein Name ist Dani, ich freue mich, dass ihr mit dabei seid. Hallo zusammen. Ja, wir sprechen gleich darüber. Über die Fußball-Weltmeisterschaft. Die Spanier haben sie ja gewonnen. Und vorher habe ich aber noch zwei geile Hits. Einmal von Kelly Clarkson, Heartbeat Song. Vorher aber noch Crow mit Fall auf. Mein Name ist Daniel. Ich freue mich, dass ihr mit dabei seid. An diesem XXL-Dienstag. Noch bis 22 Uhr bin ich hier für euch da. Hallo zusammen.

mache ich mir keine Sorgen. Gibt's dann um 18 Uhr wieder das Neueste up to date. Aber natürlich müssen wir auch über ein Thema sprechen, das trotz alledem up to date ist, nämlich den Sieg der spanischen Nationalmannschaft. Die haben ja gestern gewonnen und tatsächlich ist heute von der FIFA etwas geschehen, womit ich nicht gerechnet habe. Ich habe nämlich vorhin die Schlagzeile gesehen. FIFA leitet Ermittlungen gegen Argentinien rein. Konkret soll es dabei wohl um den Spieler Leandro Paredes gehen, der sich nämlich zu Tätlichkeiten hinreißen ließ. Er schubste den Spanier Eric Garcia und griff dann den spanischen Teamkollegen Gavi an, Leibchen an. Ja, und die FIFA, die sagt jetzt, ey, da wird jetzt eine Ermittlung eingeleitet. Zitat, das Disziplinarkomitee habe entsprechende Schritte ergriffen, wie aus einer Mitteilung der FIFA mitteilt, über die mehrere Medien übereinstimmend berichten. Gegen wen genau da ermittelt wird, bleibt allerdings offen. Ja, auf jeden Fall ein unschöne Bilder, die ich da auch gesehen habe, ganz ehrlich. Kein guter Verlierer, so ehrlich muss man sein. Aber wer ist denn bitte schon ein guter Verlierer? Ja, gleich bei uns dann. Wow. Mach erstmal alles kaputt. Gleich dann erstmal bei uns Jesse J mit Bang Bang. Vorher haben wir aber noch, wie ihr ihn schon hört, den deutschen Philipp Dittberner mit seiner Wolke 4. Ich bin der Daniel und darf euch in Richtung Dienstagabend begleiten. Wir sprechen später natürlich auch noch über die Sendung Hammerstein vom lieben Johann. Ich hoffe, dass er mir bis dahin auch schon noch mal verraten hat, was an Themen vorkommt. Und ansonsten wünsche ich euch noch einen schönen Dienstagnachmittag mit uns, mit Radio Felbert. Los.

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0: Gibt es natürlich auch heute Abend wieder 3 Stunden. Ein Blick in die dunkle Szene. Und wie immer habe ich auch an diesem Donnerstagnachmittag einen kleinen Blick für euch, was euch erwartet, vom lieben Johann gekriegt. Hallo Johann.
2: Lieber Daniel, vielen Dank für die Nachfrage. In der Sendung ab 22 Uhr geht es um die Vergänglichkeit und auch um die Sehnsucht. Wir werden heute mal ein bisschen melancholisch werden und es gibt einen Baustil, den ich sehr, sehr interessant finde. Das ist der sogenannte Brutalismus. Also gibt es zum Beispiel auch in Velbert bei dem Mariendom. Das ist ein sehr, sehr interessantes Gebäude. Und welche Gefühle damit so ausgedrückt werden und welche tiefsten Ebenen von der menschlichen Sehnsucht da drin stecken, das gibt es unter anderem in meiner Sendung Hammerstein. Schaltet gerne ein, eine Reise durch die Dunkelheit. Und lieber Daniel, es ist heute von 16 bis 1 Uhr einfach mal ein kompletter Live-Betrieb. Das ist schon Wahnsinn. Vielen Dank für deine wunderschönen und sehr unterhaltsamen und informativen Sendungen. Und ja, wir treffen uns dann nochmal um kurz vor 10. Ich freue mich drauf. Und fühlt euch alle umarmt. Und Daniel, fühl dich mal ganz, ganz, ganz, ganz doll umarmt. Also das ist ein richtiger Abriss von dir heute. Wie immer. Ja, also es ist wirklich immer wieder ein richtiges Fest. Und liebe Grüße gehen raus.
0: Ja, und bis... Ja, danke dir, lieber Johann. Und bis um 10 halte ich euch auf dem Laufenden mit aktueller Mucke, mit dem Neuesten aus Velbert und der Region in unseren Lokalnachrichten und mit etwas positiveren Vibes. Gleich bei uns Fit, Heart Skips a Beat, vorher noch Flow Rider mit Good Feeling. Ihr hört Radio Velbert um 17.21 Uhr. Hallo zusammen.

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1: Heute mit Johann einen schönen guten Tag. Zugausfälle und Einschränkungen im Bahnverkehr. Die Bauarbeiten zur Elektrifizierung der Regiobahnstrecke sowie Nacharbeiten an der Generalsanierung führen bis Anfang September zu Einschränkungen auf der S28-Linie. Bereits in der kommenden Woche, Montag bis Freitag, jeweils 5 bis 22 Uhr, fahren zwischen Mettmann und Düsseldorf-Gerresheim keine Züge. Stattdessen sind Busse im Schienenersatzverkehr unterwegs. In den darauffolgenden Wochen kommt es abschnittsweise zu weiteren Sperrungen zwischen Neuss, Düsseldorf, Mettmann und Wuppertal. Auch nachts und an Wochenenden sind vereinzelt Einschränkungen möglich. Fahrgäste sollten sich vor Abreise über die aktuelle Verkehrslage informieren. Die kommunale Wärmeplanung. Rund 60 Interessierte haben sich bei einer Informationsveranstaltung der Stadt Velbert über den Entwurf der kommunalen Wärmeplanung informiert. Gemeinsam mit Fachleuten wurden Fragen zu der zukünftigen Wärmeversorgung beantwortet. Wer nicht teilnehmen konnte, kann den Entwurf des Endberichts und weitere Unterlagen online bei der Stadt Velbert einsehen. Stellungnahmen zur kommunalen Wärmeplanung sind noch bis zum 15. August per Mail oder Post möglich. Straßensanierung der Friedrich-Ebert-Straße. Auf der Friedrich-Ebert-Straße in Velbert wird von heute an bis zum Samstag, den 25. Juli, die Fahrbahn zwischen Hausnummer 7 und der Mettmanner Straße erneuert. Grund sind Frostschäden aus dem vergangenen Winter. Während der Arbeiten wird der Verkehr per mobiler Ampel an der Baustelle vorbeigeführt. Mit Wartezeiten ist zu rechnen, eine Umleitung ist jedoch nicht erforderlich. Blicken wir zum Abschluss einmal auf das Wetter für Velbert und die Region. Der Wochenanfang bleibt freundlich, es schieben sich auch ein paar Wolken dazwischen. Allerdings bei gemäßigten Temperaturen um die 23 Grad tagsüber. Nachts kühlt es ordentlich runter auf die 11 Grad. Und wir bedanken uns fürs Einschalten. Das gesamte Team von Radio Velbert wünscht euch eine schöne Zeit. Die nächsten Nachrichten gibt es zur vollen Stunde.
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1: Dienstag haben wir es, den 21. Juli, und geblitzt wird bei uns in Velbert-Langenberg auf der Bonsfelder Straße und der Wotanstraße. In Velbert-Mitte, da kann es am Kalksteinbruch und auf der Poststraße, auf der Parkstraße sowie auf der Grünstraße teurer werden. Und in Velbert-Neviges, da solltet ihr aufpassen auf der Milchstraße und der Neustraße. Allen unterwegs eine gute und sichere Fahrt. Kommt gut an! Und ihr hört Radio Velbert. Am Dienstagnachmittag noch bis 22 Uhr bin ich hier für euch am Mikrofon. Gleich bei uns Sean Paul. Got to love you. Vorher noch Mojo, die Mojo Band. Mit Lady, Hear Me Tonight. Ein richtig, richtig geiler Song, muss ich ehrlich gestehen. Und immer wenn ich den höre, habe ich immer dieses Gefühl, ich liebe diesen Song. Ey, ich habe ein Kribbeln auf der Haut. Wirklich, deswegen, ich würde sagen, ich höre mal auf zu labern und wünsche euch noch einen schönen Dienstagnachmittag mit Radio Velbert, mit mir, dem Daniel. Hallo zusammen.

Radio Fairbett am Dienstagnachmittag. Schön, dass ihr mit dabei seid um 20 vor 6. Und ich habe für euch jetzt drei Hits am Stück. Zum einen gestartet mit Lady Gaga, Just Dance. Danach noch gefolgt von Kesha und Train. Und ja, ihr hört Radio Fairbett. Ich hab Bock, ihr habt Bock. Und gemeinsam rocken wir diesen Dienstagnachmittag. Schön, dass ihr mit dabei seid. Red Bull.

Kesha bei Radio Felbert. Gleich um 6 gibt es dann das Neueste aus Deutschland und der Welt in unserem Radio Felbert News Update. Vorher habe ich noch Shakira mit Hips Don't Lie und Juli, elektrisches Gefühl. Ich bin der Daniel. Hallo zusammen.

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2: Im Studio von Ribesel Freundlieb. Rotri und Cucurea tanzen, Lamine Yamal rappt. Vor tausenden Fans feiern Spaniens Fußballweltmeister aktuell in Madrid ihren Titel. Die Spieler sind mit einem offenen Bus, auf dem Reyes del Mundo, Könige der Welt, steht, durch die Hauptstadt gefahren. Das Team war nach dem 1:0-Finalsieg gegen Argentinien am Nachmittag in Madrid gelandet. Es stand noch ein Höflichkeitsbesuch bei König und Ministerpräsident an. Danach gab's kein Halten mehr. Die Unionsabgeordneten müssen die Sommerpause nächsten Mittwoch mal kurz unterbrechen. Dann entscheiden sie bei einer Sondersitzung in Berlin, wer nach Jens Spahns Rücktritt den Fraktionsvorsitz übernimmt. Mehr von Anne Brauer.
3: Vorab wollen sich die Parteichefs Merz und Söder auf einen Kandidaten oder vielleicht ja auch eine Kandidatin einigen. Derzeit kursieren eine ganze Reihe von Namen. Heiß gehandelt wird Kanzleramtschef Frei. Aber auch Innenminister Dobrindt und Gesundheitsministerin Wagen werden immer mal genannt. Sollte es einer der drei werden, wäre ein Stühlerücken im Kabinett die Folge. Für den Kanzler vielleicht sogar eine willkommene Gelegenheit, seine Regierungsmannschaft neu aufzustellen.
2: Deutschen Ermittlern ist zusammen mit US-Behörden ein Schlag gegen Phishing-Betrüger gelungen. Der Kopf hinter der Gruppierung Kratos wurde festgenommen und hunderte Server wurden lahmgelegt. Colin Mock berichtet.
4: Kratos hatte sozusagen einen digitalen Baukasten entwickelt, mit dem täuschend echt aussehende Microsoft-Websites nachgemacht werden konnten. Der wurde dann an andere Cyberkriminelle vermietet, die damit auf Datenfang gegangen sind. Und dafür hatte Kratos dann Geld kassiert. Über 1800 Betrüger sollen mit dem System monatlich 15.000 Phishing-Kampagnen durchgeführt haben. Kratos soll so seit 2024 über 300.000 Euro eingenommen haben.
2: Der Schleudersitz unter den politischen Ämtern ist neu besetzt. Andy Burnham ist jetzt britischer Premierminister. König Charles hat den Labour-Chef dazu ernannt. Er ist bereits der 7. Amtsinhaber innerhalb von 10 Jahren. Sein Vorgänger Starmer war wegen schlechter Kommunalwahlergebnisse zurückgetreten. 15 Euro jeden Monat, um zum Sport oder mal ins Kino zu gehen. Kinder aus Familien in der Grundsicherung haben darauf Anspruch, aber tatsächlich kommt das Geld nur bei 18% der 6- bis 15-Jährigen an. Die Bertelsmann-Stiftung kritisiert, dass es viel zu kompliziert ist, den Zuschuss zu beantragen.
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5: 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Im Norden und Osten hängen weiter viele Wolken und von der Oder bis zum Erzgebirge kann anfangs noch Regen dabei sein, der dann nachlässt und abzieht. Sonst bleibt es oft trocken. In der Nacht gehen die Temperaturen runter auf 13 bis 6 Grad. Morgen mischen sich mal mehr, mal weniger Wolken rein. An den Alpen kommt vereinzelt ein Schauer runter und die Höchstwerte liegen bei bis zu 27 Grad.
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0: Am Dienstag, den 21. Juli, wird geblitzt in Velbert-Langenberg auf der Bonsfelder Straße und der Wotanstraße. In Velbert-Mitte, da kann es am Kalksteinbruch, auf der Poststraße, der Parkstraße und der Grünstraße teurer werden. Und auf Velbert-Neviges wird es auf der Milchstraße und der Neustraße etwas teurer. Falls ihr Blitzer gesehen habt, dann schreibt mir doch gerne eine WhatsApp. 01523 3502431. Gute Fahrt euch!
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3: Und wir gehen in die Verlängerung an diesem Dienstagabend. Hallo, schön, dass ihr mit dabei seid hier bei Radio Felbert. Wir machen sofort weiter mit geiler Musik. Und zwar mit Las Ketchup oder auch bekannt als Azergy. The Ketchup sang vorher noch Katy Perry.

Jetzt gleich bei uns Fall Out Boy mit Centuries. Vorher habe ich noch eine geile Nummer von ABBA. Ich bin grundsätzlich ABBA-Fan. Egal, was sie mir vorsetzt, ich liebe es. SOS gibt's jetzt in voller Länge hier bei Radio Felbert. Mein Name ist Daniel. Schön, dass ihr mit dabei seid. Hallo zusammen.

0: Radio Felbert hier. Schön, dass ihr mit dabei seid.
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0: Ja, und ich musste da gerade schon nicht schlecht schauen, als ich gesehen habe, dass die Kölnmesse und die Gamescom angekündigt haben, dass deren Flächen jetzt schon voll ausgebucht sind. Dabei sind es noch gut 4 Wochen bis zur Gamescom in Köln.
2: What? What the fuck?
0: Ja, ohne Witz, alle, wie Gamescom-Direktor Tim Endres von der Kölnmesse erzählt, ist nämlich jeder einzelne Platz von den 233.000 Quadratmetern Flächen bereits ausgebucht. So, die vermietet wurden. Also, damit sind tatsächlich rund 1500 Aussteller in den letzten Jahren auf der Con gewesen, auf der Gamescom. Ja, dürfte aber auch diesem Jahr mehr sein. Wie viele es wirklich sind, das erfahren wir natürlich erst am Ende der Veranstaltung. Und daher stelle ich euch die Frage, gerade als Radio Felbert Community, geht ihr dieses Jahr zur Gamescom? Schreibt es mir doch gerne über WhatsApp 01523 350 2431. 01523 350 2431. Geht ihr dieses Jahr zur Gamescom oder bleibt ihr vielleicht doch lieber zu Hause? Natürlich auch gerne über den Radio Felbert Discord. Gleich um 20:30 dann das Neueste aus Felbert und der Region in unseren Lokalnachrichten. Vorher aber noch Rihanna mit Umbrella und Owl City. Fireflies. Ich bin Daniel. Hallo zusammen.

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3: Heute mit Johann einen schönen guten Tag. Zugausfälle und Einschränkungen im Bahnverkehr. Die Bauarbeiten zur Elektrifizierung der Regiobahnstrecke sowie Nacharbeiten an der Generalsanierung führen bis Anfang September zu Einschränkungen auf der S28-Linie. Bereits in der kommenden Woche, Montag bis Freitag, jeweils 5 bis 22 Uhr, fahren zwischen Mettmann und Düsseldorf-Gerresheim keine Züge. Stattdessen sind Busse im Schienenersatzverkehr unterwegs. In den darauffolgenden Wochen kommt es abschnittsweise zu weiteren Sperrungen zwischen Neuss, Düsseldorf, Mettmann und Wuppertal. Auch nachts und an Wochenenden sind vereinzelt Einschränkungen möglich. Fahrgäste sollten sich vor Abreise über die aktuelle Verkehrslage informieren. Die kommunale Wärmeplanung. Rund 60 Interessierte haben sich bei einer Informationsveranstaltung der Stadt Felbert über den Entwurf der kommunalen Wärmeplanung informiert. Gemeinsam mit Fachleuten wurden Fragen zu der zukünftigen Wärmeversorgung beantwortet. Wer nicht teilnehmen konnte, kann den Entwurf des Endberichts und weitere Unterlagen online bei der Stadt Felbert einsehen. Stellungnahmen zur kommunalen Wärmeplanung sind noch bis zum 15. August per Mail oder Post möglich. Straßensanierung der Friedrich-Ebert-Straße. Auf der Friedrich-Ebert-Straße in Felbert wird von heute an bis zum Samstag, den 25. Juli, die Fahrbahn zwischen Hausnummer 7 und der Mettmanner Straße erneuert. Grund sind Frostschäden aus dem vergangenen Winter. Während der Arbeiten wird der Verkehr per mobiler Ampel an der Baustelle vorbeigeführt. Mit Wartezeiten ist zu rechnen, eine Umleitung ist jedoch nicht erforderlich. Blicken wir zum Abschluss einmal auf das Wetter für Felbert und die Region. Der Wochenanfang bleibt freundlich, es schieben sich auch ein paar Wolken dazwischen. Allerdings bei gemäßigten Temperaturen um die 23 Grad tagsüber. Nachts kühlt es ordentlich runter auf die 11 Grad. Und wir bedanken uns fürs Einschalten. Das gesamte Team von Radio Felbert wünscht euch eine schöne Zeit. Die nächsten Nachrichten gibt es zur vollen Stunde.
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4: Und ich bin der Daniel, begleite euch durch euren Dienstagabend jetzt mit einem Song, der von mir, gespielt wird, weil ihn unser Team sehr mag, beziehungsweise mein Chef, meine Chefs. Es sehr mögen.
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0: Meghan Trainor about that bass. Hier bei Radio Felbert. Ja, und eins kann ich dazu eigentlich nur noch unkommentiert sagen.
1: Ich merke schon, es wird ein langer Abend.
0: Das auf jeden Fall. Um ganz genau zu sein, für mich geht er noch bis 10. Für den lieben Johann geht er nämlich um 10 Uhr los. Und ja, seine Sendung Hammerstein, dazu rüber sprechen wir später nochmal in aller Ausführlichkeit. Und eine Sache, die ich am Sommer hasse, ist nicht nur die Hitze, sondern auch Fliegen. Ich lüfte immer, ich wohne unterm Dach, hab nicht an allen Fenstern Fliegen. An allen Fenstern Fliegengitter. Meine Fresse, so. Ich hab Wasser, das kühle ich auch regelmäßig, davon trinke ich jetzt einen Schluck. Hm. Empfehle ich euch auf jeden Fall auch im Sommer viel zu trinken. Aber ganz ehrlich, dieses scheiß Viech. Ich habe die ganze Zeit hier eine Fliege, eine Hummel oder was auch immer rumfliegen. Und das ist das einzig Schlimme am Sommer. Du willst am Abend oder in der Nacht durchlüften und da kommt alles Mögliche an Viech an. Ich weiß nicht, wie es euch geht, aber mir geht das schon ziemlich auf den Sack. Ja, und das Ding ist, ich weiß auf jeden Fall, eine Woche im Kalender, da bin ich auf jeden Fall unterwegs und da weiß ich auch schon, das wird, naja, ein Fliegenfest höchstwahrscheinlich. Einfach, weil es so richtig warm ist. Ja, und meine Frage an euch, geht ihr dieses Jahr auf die Gamescom 2026? Weil wenn ja, dann haben wir soeben drüber gesprochen. Die Gamescom ist nämlich an Veranstaltern nicht, hat keinen Platz mehr für neue Veranstalter. Also alle Plätze sind voll. Ja, sprechen wir natürlich heute. Unser Thema bei Radio Felbert. Geht ihr zur Gamescom? Schreibt es mir doch gerne per WhatsApp über unseren Radio Felbert Discord oder natürlich auch per Mail an daniel@radiofelbert.de. Gleich bei uns David Guetta mit Titanium, vorher noch Taylor Swift. 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
1: Y'all, 100 Miles hier bei Radio Fibbert. Schön, dass ihr mit dabei seid. Ja, gleich gibt es dann das Neueste aus Deutschland und der Welt in unserem Radio Fibbert News Update. Vorher haben wir noch Andreas Burani und Eminem. Wir starten aber rein jetzt erstmal mit You Don't Know von Milo. Hallo zusammen.

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1: Jetzt. Oder hat der Daniel ein bisschen gepennt? Ja, ihr habt gemerkt, die Nachrichten, die waren noch nicht ganz aktuell. Ich hoffe, dass ich das jetzt auf die Schnelle hinkriege. Wo? Da sind die Nachrichten. Die möchte ich euch nämlich schon aktuell einmal geben. Das habt ihr auch nicht anders verdient, auf gar keinen Fall. So. Gib mir einen kurzen Moment. Kriegen wir das noch hin? Ja. Kriegen wir doch sicher hin. Das war der Falsche. Habe ich den Falschen erwischt? So. Weil ihr wollt die aktuellen Nachrichten, ich will die aktuellen Nachrichten und die will ich euch auch noch vernünftig hier liefern. So. Mach noch ein, zwei Handgriffe, die ich machen muss. So. Und jetzt habt ihr auch das Neueste aus Deutschland und der Welt in unseren Radio Favorite Nachrichten.
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3: Im Studio Imme Kasten. Vor allem Mädchen sind die Opfer und Männer die Tatverdächtigen. Die Zahl der registrierten Fälle von sexuellem Missbrauch an Minderjährigen ist gestiegen. Im vergangenen Jahr waren es gut 18.300. Während die Fallzahlen bei Kinderpornografie nach unten gegangen ist, gibt es bei der Jugendpornografie ein deutliches Plus. Möglicherweise, weil immer häufiger KI für solche Bilder oder Videos genutzt wird. BKA-Präsident Holger Münch.
4: Auch ohne großes Wissen kann man aus harmlosen Aufnahmen Kinder, jugendpornografische Inhalte erstellen. Und was wir auch wissen aus der Forschung ist, dass die psychischen Folgen und die emotionalen Belastungen für Betroffene bei einer solchen Form von digitaler Gewalt in ihrer Schwere vergleichbar sind mit auch direkten physischen sexualisierten Gewalterfahrungen. Also das heißt, wir müssen das sehr, sehr ernst nehmen.
3: Der mutmaßliche Todesschütze von Stade ist tot. Laut niedersächsischem Justizministerium beging der Mann im Gefängnis Suizid. Hinweise auf ein Fremdverschulden gibt es nicht. Er wurde verdächtigt, 6 Menschen in einer Jugendhilfeeinrichtung in Stade erschossen zu haben. Hintergrund war wohl ein Sorgerechtsstreit. Die Deutsche Bahn will Alkohol an allen Bahnhöfen in Deutschland verbieten und so für mehr Sicherheit und Sauberkeit sorgen. Das Verbot betrifft das Trinken von Alkohol. Wer geschlossene Flaschen Bier, Wein oder auch Schnaps dabei hat, muss nicht mit Konsequenzen rechnen. Und auch das Trinken in Bahnhofsrestaurants bleibt erlaubt. Die Gewerkschaft der Polizei findet die Pläne grundsätzlich gut, hat aber Zweifel, ob es genug Personal gibt, um das Ganze auch zu kontrollieren. Drama um Florian Lipowitz bei der Tour de France. Der deutsche Hoffnungsträger ist beim Einzelzeitfahren schwer gestürzt und muss aufgeben. Es ist bereits das zweite Aus eines Topfahrers. Am Sonntag war der zweifache dänische Toursieger Jonas Vingegaard nach einem Sturz verletzt ausgeschieden.
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5: Mit KI-Support. Sonne und ein paar Wolken wechseln sich heute Abend ab. Nur vom Mittelgebirgsraum rüber Richtung Ostbayern kann ab und zu mal ein kurzer Schauer durchziehen. In der Nacht bleibt es meistens trocken und teils klar. Die Tiefstwerte liegen zwischen 15 und 6 Grad. Morgen dann deutlich mehr Wolken, immer wieder Regen, später eher Schauer, dazu maximal 29 Grad.
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0: Dienstag, den 21. Juli, wird hier geblitzt in Ferbert-Langenbeck auf der Bohnsfelder Straße und der Wotanstraße. In Ferbert-Mitte, da kann es am Kalksteinbruch, auf der Poststraße, der Parkstraße und der Grünstraße teurer werden. Und in Ferbert-Neviges, da steht ihr auf der Milchstraße und der Neustraße allen unterwegs. Eine gute und sichere Fahrt, kommt gut an.
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0: Einen wunderschönen Dienstagabend wünsche ich euch. 19.05 Uhr haben wir es an diesem Dienstag. Mein Name ist Dani, ich bleibe noch bis 22 Uhr bei euch. Wir schauen gleich auf die Sendung Hammerstein, die hier ab 22 Uhr läuft. Nach Avicii und Wake Me Up. Vorher noch haben wir aber Pink auf der Playlist. Just give me a reason. Schön, dass ihr mit dabei seid. Hallo zusammen.

0: 19:13 hier bei Radio Felbert an diesem Dienstagabend. 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
0: Ja, offensichtlich bin ich noch nicht Johann. Der kommt heute Abend ab 22 Uhr hier für euch in dieses düster geschmückte Studio. Aber natürlich lasse ich euch hier nicht im Dunkeln sitzen, sondern sage euch, was thematisch in seiner Sendung abgeht. Hallo Johann. Was erwartet denn die Hörer bei dir?
2: Lieber Daniel, vielen Dank für die Nachfrage. In der Sendung ab 22 Uhr geht es um die Vergänglichkeit und auch um die Sehnsucht. Wir werden heute mal ein bisschen melancholisch werden und es gibt einen Baustil, den ich sehr, sehr interessant finde. Das ist der sogenannte Brutalismus. Also gibt es zum Beispiel auch in Felbert bei dem Mariendom. Das ist ein sehr, sehr interessantes Gebäude. Und welche Gefühle damit so ausgedrückt werden und welche tiefsten Ebenen von der menschlichen Sehnsucht da drin stecken, das gibt es unter anderem in meiner Sendung Hammerstein. Schaltet gerne ein, eine Reise durch die Dunkelheit. Und lieber Daniel, es ist heute von 16 bis 1 Uhr einfach mal ein kompletter Live-Betrieb. Das ist schon Wahnsinn. Vielen Dank für deine wunderschönen und sehr unterhaltsamen und informativen Sendungen. Und ja, wir treffen uns dann nochmal um kurz vor 10. Ich freue mich drauf. Und fühlt euch alle umarmt. Und Daniel, fühl dich mal ganz, ganz, ganz, ganz doll umarmt. Also das ist ein richtiger Abriss von dir heute. Wie immer, ja, also es ist wirklich immer wieder ein richtiges Fest. Und liebe Grüße gehen raus.
0: Danke dir, lieber Johann. Aber naja, ich freue mich schon auf dich. Ich weiß, du wirst wieder eine geile Sendung abreißen, auch wenn sie sehr düster thematisch ist. Gleich bei uns, die Toten Hosen, Tage wie diese, vorher noch Ella Henderson.

Die Toten Hosen hier bei Radio Felbert am Dienstagabend. Schön, dass ihr mit dabei seid. Gleich um halb dann das Neueste aus Felbert und der Region. Vorher haben wir aber noch Don Omar mit Danza Kuduro. Vorher noch Crow mit Einmal um die Welt. Hallo zusammen.

0: Und ein Blick auf die Uhr, es ist 7:30.
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2: Heute mit Johann, einen schönen guten Tag. Zugausfälle und Einschränkungen im Bahnverkehr. Die Bauarbeiten zur Elektrifizierung der Regiobahnstrecke sowie Nacharbeiten an der Generalsanierung führen bis Anfang September zu Einschränkungen auf der S28-Linie. Bereits in der kommenden Woche, Montag bis Freitag, jeweils 5 bis 22 Uhr, fahren zwischen Mettmann und Düsseldorf-Gerresheim keine Züge. Stattdessen sind Busse im Schienenersatzverkehr unterwegs. In den darauffolgenden Wochen kommt es abschnittsweise zu weiteren Sperrungen zwischen Neuss, Düsseldorf, Mettmann und Wuppertal. Auch nachts und an Wochenenden sind vereinzelt Einschränkungen möglich. Fahrgäste sollten sich vor Abreise über die aktuelle Verkehrslage informieren. Die kommunale Wärmeplanung. Rund 60 Interessierte haben sich bei einer Informationsveranstaltung der Stadt Velbert über den Entwurf der kommunalen Wärmeplanung informiert. Gemeinsam mit Fachleuten wurden Fragen zu der zukünftigen Wärmeversorgung beantwortet. Wer nicht teilnehmen konnte, kann den Entwurf des Endberichts und weitere Unterlagen online bei der Stadt Velbert einsehen. Stellungnahmen zur kommunalen Wärmeplanung sind noch bis zum 15. August per Mail oder Post möglich. Straßensanierung der Friedrich-Ebert-Straße. Auf der Friedrich-Ebert-Straße in Velbert wird von heute an bis zum Samstag, den 25. Juli, die Fahrbahn zwischen Haus Nummer 7 und der Mettmanner Straße erneuert. Grund sind Frostschäden aus dem vergangenen Winter. Während der Arbeiten wird der Verkehr per mobiler Ampel an der Baustelle vorbeigeführt. Mit Wartezeiten ist zu rechnen, eine Umleitung ist jedoch nicht erforderlich. Blicken wir zum Abschluss einmal auf das Wetter für Velbert und die Region. Der Wochenanfang bleibt freundlich. Es schieben sich auch ein paar Wolken dazwischen. Allerdings bei gemäßigten Temperaturen um die 23 Grad tagsüber. Nachts kühlt es ordentlich runter auf die 11 Grad. Und wir bedanken uns fürs Einschalten. Das gesamte Team von Radio Velbert wünscht euch eine schöne Zeit. Die nächsten Nachrichten gibt es zur vollen Stunde.
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0: Und ich bin der Daniel, freue mich, dass ihr mit dabei seid. Gleich mit Nena, vorher haben wir noch B.O.

0: Nena, irgendwie, irgendwo, irgendwann, hier bei Radio Felbert. Schön, dass ihr mit dabei seid.
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0: Na, wir müssen mal sprechen, ne? Denn ich habe ja gestern hier an dieser Stelle, oder gestern in der Sendung, über eine Nachricht vom lieben Frankie gesprochen. Der hatte sich nämlich gestern, oder nee, am Freitag war das, Last Christmas gewünscht. Oder war das Sonntag? Ich weiß es nicht mehr genau. Auf jeden Fall hatte er sich Last Christmas gespielt und ich dachte mir so, komm, spielst es zumindest mal an. Und die Leute in meiner Gruppe haben es für so wahrscheinlich gehalten, dass ich in voller Länge spiele, dass ich jetzt, glaube ich, hier den ein oder anderen Herzinfarkt mal auslöse. Wham! Mit Last Christmas. Jetzt!

0: Die dachten echt, das würde ich machen. Naja, ich sag mal so, bevor ich im Juli Last Christmas spiele, mache ich was anderes. Nämlich das, was Großstadtgeflüster mir beigebracht hat.
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Jesse J hier bei Radio Filbert. Und falls ihr euch auf die Sendung von Johann gefreut habt, die heute ab 22 Uhr laufen sollte, dann muss ich euch leider sagen, dass die heute aus persönlichen Gründen ausfallen wird. Wir verbringen aber noch trotzdem die nächsten 2 Stunden hier miteinander und wünschen natürlich auch alles Gute an Johann für seine privaten Angelegenheiten. Aber das soll unsere Stimmung hier nicht trüben, sondern im Gegenteil, wir machen hier noch ein bisschen weiter bis 22 Uhr. Gleich bei uns ein Künstler, dessen Name ich versuche, unfallfrei auszusprechen. Israel Kamakaivivoloe mit Over the Rainbow. Hat mir ja sehr gut gelungen. Und vorher habe ich noch Medusa mit Fire.

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2: Im Studio Imme Kasten. Vor allem Mädchen sind die Opfer und Männer die Tatverdächtigen. Die Zahl der registrierten Fälle von sexuellem Missbrauch an Minderjährigen ist gestiegen. Im vergangenen Jahr waren es gut 18.300. Während die Fallzahlen bei Kinderpornografie nach unten gegangen ist, gibt es bei der Jugendpornografie ein deutliches Plus. Möglicherweise, weil immer häufiger KI für solche Bilder oder Videos genutzt wird. BKA-Präsident Holger Münch.
3: Auch ohne großes Wissen kann man aus harmlosen Aufnahmen Kinder, jugendpornografische Inhalte erstellen. Und was wir auch wissen aus der Forschung ist, dass die psychischen Folgen und die emotionalen Belastungen für Betroffene bei einer solchen Form von digitaler Gewalt in ihrer Schwere vergleichbar sind mit auch direkten physischen sexualisierten Gewalterfahrungen. Also das heißt, wir müssen das sehr, sehr ernst nehmen.
2: Der mutmaßliche Todesschütze von Stade ist tot. Laut niedersächsischem Justizministerium beging der Mann im Gefängnis Suizid. Hinweise auf ein Fremdverschulden gibt es nicht. Er wurde verdächtigt, 6 Menschen in einer Jugendhilfeeinrichtung in Stade erschossen zu haben. Hintergrund war wohl ein Sorgerechtsstreit. Die Deutsche Bahn will Alkohol an allen Bahnhöfen in Deutschland verbieten und so für mehr Sicherheit und Sauberkeit sorgen. Das Verbot betrifft das Trinken von Alkohol. Wer geschlossene Flaschen Bier, Wein oder auch Schnaps dabei hat, muss nicht mit Konsequenzen rechnen. Und auch das Trinken in Bahnhofsrestaurants bleibt erlaubt. Die Gewerkschaft der Polizei findet die Pläne grundsätzlich gut, hat aber Zweifel, ob es genug Personal gibt, um das Ganze auch zu kontrollieren. Drama um Florian Lipowitz bei der Tour de France. Der deutsche Hoffnungsträger ist beim Einzelzeitfahren schwer gestürzt und muss aufgeben. Es ist bereits das zweite Aus eines Topfahrers. Am Sonntag war der zweifache dänische Toursieger Jonas Vingegaard nach einem Sturz verletzt ausgeschieden.
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4: Mit KI-Support. Sonne und ein paar Wolken wechseln sich heute Abend ab. Nur vom Mittelgebirgsraum rüber Richtung Ostbayern kann ab und zu mal ein kurzer Schauer durchziehen. In der Nacht bleibt es meistens trocken und teils klar. Die Tiefstwerte liegen zwischen 15 und 6 Grad. Morgen dann deutlich mehr Wolken, immer wieder Regen, später eher Schauer, dazu maximal 29 Grad.
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0: Wir haben Dienstag, den 21. Juli und auch heute habe ich wieder brandneue Blitzermeldungen aus der Redaktion für euch. Da starten wir in Langenberg auf der Bonsfelder Straße und der Wotanstraße. In Mitte gibt's Kontrollen am Kalksteinbruch, auf der Poststraße, auf der Parkstraße und auch auf der Grünstraße. Und in Neviges wird dann noch kontrolliert auf der Milchstraße und der Neustraße. Allen unterwegs wie immer eine gute und sichere Fahrt. Kommt gut an, genießt den Tag und habt viel Spaß mit dem Programm auf Radio Velbert. Wir würden uns freuen.
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2: Hey ihr Lieben, und wir müssen jetzt mal ein kleines ernstes Wort sprechen an diesem Dienstagabend. Denn, ihr wisst, Sendungen sind sehr, sehr anstrengend. Und ja, wir haben uns jetzt in der Redaktion gerade einmal beratschlagen. Ich ziehe das mal runter. Und wir haben entschieden, dass es keinen Sinn macht, diese Sendung jetzt weiter fortzusetzen. So, dementsprechend, ich schalte jetzt um auf den Automationsbetrieb ab 21 Uhr. Dann hier, oder beziehungsweise ab jetzt vielmehr, gibt es dann Music nonstop. Ihr dürft aber trotzdem noch meine geilen Oldies begutachten, nur halt dann ohne mein zärtliches Stimmchen. Ich bin der Daniel, für heute raus und sage tschüss, bis Freitag zu unserem Start ins Wochenende. Ciao, ciao. Jetzt erstmal, jetzt dann mit Robbie Williams und Angels. Und tschüss.

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2: Im Studio von Ribesel Freundlieb. Rotri und Cucurea tanzen, Lamine Yamal rappt. Vor tausenden Fans feiern Spaniens Fußballweltmeister aktuell in Madrid ihren Titel. Die Spieler sind mit einem offenen Bus, auf dem Reyes del Mundo, Könige der Welt, steht, durch die Hauptstadt gefahren. Das Team war nach dem 1:0-Finalsieg gegen Argentinien am Nachmittag in Madrid gelandet. Es stand noch ein Höflichkeitsbesuch bei König und Ministerpräsident an. Danach gab's kein Halten mehr. Die Unionsabgeordneten müssen die Sommerpause nächsten Mittwoch mal kurz unterbrechen. Dann entscheiden sie bei einer Sondersitzung in Berlin, wer nach Jens Spahns Rücktritt den Fraktionsvorsitz übernimmt. Mehr von Anne Brauer.
3: Vorab wollen sich die Parteichefs Merz und Söder auf einen Kandidaten oder vielleicht ja auch eine Kandidatin einigen. Derzeit kursieren eine ganze Reihe von Namen. Heiß gehandelt wird Kanzleramtschef Frei. Aber auch Innenminister Dobrindt und Gesundheitsministerin Waken werden immer mal genannt. Sollte es einer der drei werden, wäre ein Stühlerücken im Kabinett die Folge. Für den Kanzler vielleicht sogar eine willkommene Gelegenheit, seine Regierungsmannschaft neu aufzustellen.
2: Deutschen Ermittlern ist zusammen mit US-Behörden ein Schlag gegen Phishing-Betrüger gelungen. Der Kopf hinter der Gruppierung Kratos wurde festgenommen und hunderte Server wurden lahmgelegt. Colin Mock berichtet.
4: Kratos hatte sozusagen einen digitalen Baukasten entwickelt, mit dem täuschend echt aussehende Microsoft-Websites nachgemacht werden konnten. Der wurde dann an andere Cyberkriminelle vermietet, die damit auf Datenfang gegangen sind. Und dafür hatte Kratos dann Geld kassiert. Über 1800 Betrüger sollen mit dem System monatlich 15.000 Phishing-Kampagnen durchgeführt haben. Kratos soll so seit 2024 über 300.000 Euro eingenommen haben.
2: Der Schleudersitz unter den politischen Ämtern ist neu besetzt. Andy Burnham ist jetzt britischer Premierminister. König Charles hat den Labour-Chef dazu ernannt. Er ist bereits der 7. Amtsinhaber innerhalb von 10 Jahren. Sein Vorgänger Starmer war wegen schlechter Kommunalwahlergebnisse zurückgetreten. 15 Euro jeden Monat, um zum Sport oder mal ins Kino zu gehen. Kinder aus Familien in der Grundsicherung haben darauf Anspruch, aber tatsächlich kommt das Geld nur bei 18% der 6- bis 15-Jährigen an. Die Bertelsmann Stiftung kritisiert, dass es viel zu kompliziert ist, den Zuschuss zu beantragen.
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5: Mit KI-Support. Im Norden und Osten hängen weiter viele Wolken und von der Oder bis zum Erzgebirge kann anfangs noch Regen dabei sein, der dann nachlässt und abzieht. Sonst bleibt es oft trocken. In der Nacht gehen die Temperaturen runter auf 13 bis 6 Grad. Morgen mischen sich mal mehr, mal weniger Wolken rein. An den Alpen kommt vereinzelt ein Schauer runter und die Höchstwerte liegen bei bis zu 27 Grad.
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0: Wir haben Dienstag, den 21. Juli und auch heute habe ich wieder brandneue Blitzermeldungen aus der Redaktion für euch. Da starten wir in Langenberg auf der Bonsfelder Straße und der Wotanstraße. In Mitte gibt's Kontrollen am Kalksteinbruch, auf der Poststraße, auf der Parkstraße und auch auf der Grünstraße. Und in Neviges wird dann noch kontrolliert auf der Milchstraße und der Neustraße. Allen unterwegs wie immer eine gute und sichere Fahrt. Kommt gut an, genießt den Tag und habt viel Spaß mit dem Programm auf Radio Felbert. Wir würden uns freuen.
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3: Im Studio von Riebesel Freundlieb. Rodri und Cucurea tanzen, Lamine Yamal rappt. Vor tausenden Fans feiern Spaniens Fußballweltmeister aktuell in Madrid ihren Titel. Die Spieler sind mit einem offenen Bus, auf dem Reyes del Mundo, Könige der Welt, steht, durch die Hauptstadt gefahren. Das Team war nach dem 1:0-Finalsieg gegen Argentinien am Nachmittag in Madrid gelandet. Es stand noch ein Höflichkeitsbesuch bei König und Ministerpräsident an. Danach gab es kein Halten mehr. Die Unionsabgeordneten müssen die Sommerpause nächsten Mittwoch mal kurz unterbrechen. Dann entscheiden sie bei einer Sondersitzung in Berlin, wer nach Jens Spahns Rücktritt den Fraktionsvorsitz übernimmt. Mehr von Anne Brauer.
4: Vorab wollen sich die Parteichefs Merz und Söder auf einen Kandidaten oder vielleicht ja auch eine Kandidatin einigen. Derzeit kursieren eine ganze Reihe von Namen. Heiß gehandelt wird Kanzleramtschef Frei. Aber auch Innenminister Dobrindt und Gesundheitsministerin Waken werden immer mal genannt. Sollte es einer der drei werden, wäre ein Stühlerücken im Kabinett die Folge. Für den Kanzler vielleicht sogar eine willkommene Gelegenheit, seine Regierungsmannschaft neu aufzustellen.
3: Deutschen Ermittlern ist zusammen mit US-Behörden ein Schlag gegen Phishing-Betrüger gelungen. Der Kopf hinter der Gruppierung Kratos wurde festgenommen und hunderte Server wurden lahmgelegt. Colin Mock berichtet.
5: Kratos hatte sozusagen einen digitalen Baukasten entwickelt, mit dem täuschend echt aussehende Microsoft-Websites nachgemacht werden konnten. Der wurde dann an andere Cyberkriminelle vermietet, die damit auf Datenfang gegangen sind. Und dafür hatte Kratos dann Geld kassiert. Über 1800 Betrüger sollen mit dem System monatlich 15.000 Phishing-Kampagnen durchgeführt haben. Kratos soll so seit 2024 über 300.000 Euro eingenommen haben.
3: Der Schleudersitz unter den politischen Ämtern ist neu besetzt. Andy Burnham ist jetzt britischer Premierminister. König Charles hat den Labour-Chef dazu ernannt. Er ist bereits der 7. Amtsinhaber innerhalb von 10 Jahren. Sein Vorgänger Starmer war wegen schlechter Kommunalwahlergebnisse zurückgetreten. 15 Euro jeden Monat, um zum Sport oder mal ins Kino zu gehen. Kinder aus Familien in der Grundsicherung haben darauf Anspruch, aber tatsächlich kommt das Geld nur bei 18% der 6- bis 15-Jährigen an. Die Bertelsmann-Stiftung kritisiert, dass es viel zu kompliziert ist, den Zuschuss zu beantragen.
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6: Mit KI-Support. Im Norden und Osten hängen weiter viele Wolken und von der Oder bis zum Erzgebirge kann anfangs noch Regen dabei sein, der dann nachlässt und abzieht. Sonst bleibt es oft trocken. In der Nacht gehen die Temperaturen runter auf 13 bis 6 Grad. Morgen mischen sich mal mehr, mal weniger Wolken rein. An den Alpen kommt vereinzelt ein Schauer runter und die Höchstwerte liegen bei bis zu 27 Grad.
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2: Im Studio von Ribesay Freundlieb. Rodri und Cucurea tanzen, Lamine Yamal rappt. Vor tausenden Fans feiern Spaniens Fußballweltmeister aktuell in Madrid ihren Titel. Die Spieler sind mit einem offenen Bus, auf dem Reyes del Mundo, Könige der Welt, steht, durch die Hauptstadt gefahren. Das Team war nach dem 1:0-Finalsieg gegen Argentinien am Nachmittag in Madrid gelandet. Es stand noch ein Höflichkeitsbesuch bei König und Ministerpräsident an. Danach gab's kein Halten mehr. Die Unionsabgeordneten müssen die Sommerpause nächsten Mittwoch mal kurz unterbrechen. Dann entscheiden sie bei einer Sondersitzung in Berlin, wer nach Jens Spahns Rücktritt den Fraktionsvorsitz übernimmt. Mehr von Anne Brauer.
3: Vorab wollen sich die Parteichefs Merz und Söder auf einen Kandidaten oder vielleicht ja auch eine Kandidatin einigen. Derzeit kursieren eine ganze Reihe von Namen. Heiß gehandelt wird Kanzleramtschef Frei. Aber auch Innenminister Dobrindt und Gesundheitsministerin Wagen werden immer mal genannt. Sollte es einer der drei werden, wäre ein Stühlerücken im Kabinett die Folge. Für den Kanzler vielleicht sogar eine willkommene Gelegenheit, seine Regierungsmannschaft neu aufzustellen.
2: Deutschen Ermittlern ist zusammen mit US-Behörden ein Schlag gegen Phishing-Betrüger gelungen. Der Kopf hinter der Gruppierung Kratos wurde festgenommen und hunderte Server wurden lahmgelegt. Colin Mock berichtet.
4: Kratos hatte sozusagen einen digitalen Baukasten entwickelt, mit dem täuschend echt aussehende Microsoft-Websites nachgemacht werden konnten. Der wurde dann an andere Cyberkriminelle vermietet, die damit auf Datenfang gegangen sind. Und dafür hatte Kratos dann Geld kassiert. Über 1800 Betrüger sollen mit dem System monatlich 15.000 Phishing-Kampagnen durchgeführt haben. Kratos soll so seit 2024 über 300.000 Euro eingenommen haben.
2: Der Schleudersitz unter den politischen Ämtern ist neu besetzt. Andy Burnham ist jetzt britischer Premierminister. König Charles hat den Labour-Chef dazu ernannt. Er ist bereits der 7. Amtsinhaber innerhalb von 10 Jahren. Sein Vorgänger Starmer war wegen schlechter Kommunalwahlergebnisse zurückgetreten. 15 Euro jeden Monat, um zum Sport oder mal ins Kino zu gehen. Kinder aus Familien in der Grundsicherung haben darauf Anspruch, aber tatsächlich kommt das Geld nur bei 18% der 6- bis 15-Jährigen an. Die Bertelsmann Stiftung kritisiert, dass es viel zu kompliziert ist, den Zuschuss zu beantragen.
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5: Mit KI-Support. Im Norden und Osten hängen weiter viele Wolken und von der Oder bis zum Erzgebirge kann anfangs noch Regen dabei sein, der dann nachlässt und abzieht. Sonst bleibt es oft trocken. In der Nacht gehen die Temperaturen runter auf 13 bis 6 Grad. Morgen mischen sich mal mehr, mal weniger Wolken rein. An den Alpen kommt vereinzelt ein Schauer runter und die Höchstwerte liegen bei bis zu 27 Grad.
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0: Mathematik klingt in meinen Ohren so.
1: Drei Kamele laufen bei 43 Grad durch die Wüste. Die Sonne steht auf 12 Uhr und bis zur nächsten Wasserstelle müssen die Kamele noch 4 Tage laufen. Berechne bitte Folgendes. 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
2: Im Studio Finn Riebe, sei freundlieb. Rodri und Cucurea tanzen, Lamin Yamal rappt. Vor tausenden Fans feiern Spaniens Fußballweltmeister aktuell in Madrid ihren Titel. Die Spieler sind mit einem offenen Bus, auf dem Reyes del Mundo, Könige der Welt, steht, durch die Hauptstadt gefahren. Das Team war nach dem 1:0-Finalsieg gegen Argentinien am Nachmittag in Madrid gelandet. Es stand noch ein Höflichkeitsbesuch bei König und Ministerpräsident an. Danach gab's kein Halten mehr. Die Unionsabgeordneten müssen die Sommerpause nächsten Mittwoch mal kurz unterbrechen. Dann entscheiden sie bei einer Sondersitzung in Berlin, wer nach Jens Spahns Rücktritt den Fraktionsvorsitz übernimmt. Mehr von Anne Brauer.
3: Vorab wollen sich die Parteichefs Merz und Söder auf einen Kandidaten oder vielleicht ja auch eine Kandidatin einigen. Derzeit kursieren eine ganze Reihe von Namen. Heiß gehandelt wird Kanzleramtschef Frei. Aber auch Innenminister Dobrindt und Gesundheitsministerin Waken werden immer mal genannt. Sollte es einer der drei werden, wäre ein Stühlerücken im Kabinett die Folge. Für den Kanzler vielleicht sogar eine willkommene Gelegenheit, seine Regierungsmannschaft neu aufzustellen.
2: Deutschen Ermittlern ist zusammen mit US-Behörden ein Schlag gegen Phishing-Betrüger gelungen. Der Kopf hinter der Gruppierung Kratos wurde festgenommen und hunderte Server wurden lahmgelegt. Colin Mock berichtet.
4: Kratos hatte sozusagen einen digitalen Baukasten entwickelt, mit dem täuschende echt aussehende Microsoft-Websites nachgemacht werden konnten. Der wurde dann an andere Cyberkriminelle vermietet, die damit auf Datenfang gegangen sind. Und dafür hatte Kratos dann Geld kassiert. Über 1800 Betrüger sollen mit dem System monatlich 15.000 Phishing-Kampagnen durchgeführt haben. Kratos soll so seit 2024 über 300.000 Euro eingenommen haben.
2: Der Schleudersitz unter den politischen Ämtern ist neu besetzt. Andy Burnham ist jetzt britischer Premierminister. König Charles hat den Labour-Chef dazu ernannt. Er ist bereits der 7. Amtsinhaber innerhalb von 10 Jahren. Sein Vorgänger Starmer war wegen schlechter Kommunalwahlergebnisse zurückgetreten. 15 Euro jeden Monat, um zum Sport oder mal ins Kino zu gehen. Kinder aus Familien in der Grundsicherung haben darauf Anspruch, aber tatsächlich kommt das Geld nur bei 18% der 6- bis 15-Jährigen an. Die Bertelsmann-Stiftung kritisiert, dass es viel zu kompliziert ist, den Zuschuss zu beantragen.
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5: Mit KI-Support. Im Norden und Osten hängen weiter viele Wolken und von der Oder bis zum Erzgebirge kann anfangs noch Regen dabei sein, der dann nachlässt und abzieht. Sonst bleibt es oft trocken. In der Nacht gehen die Temperaturen runter auf 13 bis 6 Grad. Morgen mischen sich mal mehr, mal weniger Wolken rein. An den Alpen kommt vereinzelt ein Schauer runter und die Höchstwerte liegen bei bis zu 27 Grad.
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3: Im Studio von Riebe sei freundlieb. Rodri und Cucurea tanzen, Lamine Yamal rappt. Vor tausenden Fans feiern Spaniens Fußballweltmeister aktuell in Madrid ihren Titel. Die Spieler sind mit einem offenen Bus, auf dem Reyes del Mundo, Könige der Welt, steht, durch die Hauptstadt gefahren. Das Team war nach dem 1:0-Finalsieg gegen Argentinien am Nachmittag in Madrid gelandet. Es stand noch ein Höflichkeitsbesuch bei König und Ministerpräsident an. Danach gab es kein Halten mehr. Die Unionsabgeordneten müssen die Sommerpause nächsten Mittwoch mal kurz unterbrechen. Dann entscheiden sie bei einer Sondersitzung in Berlin, wer nach Jens Spahns Rücktritt den Fraktionsvorsitz übernimmt. Mehr von Anne Brauer.
4: Vorab wollen sich die Parteichefs Merz und Söder auf einen Kandidaten oder vielleicht ja auch eine Kandidatin einigen. Derzeit kursieren eine ganze Reihe von Namen. Heiß gehandelt wird Kanzleramtschef Frei. Aber auch Innenminister Dobrindt und Gesundheitsministerin Waken werden immer mal genannt. Sollte es einer der drei werden, wäre ein Stühlerücken im Kabinett die Folge. Für den Kanzler vielleicht sogar eine willkommene Gelegenheit, seine Regierungsmannschaft neu aufzustellen.
3: Deutschen Ermittlern ist zusammen mit US-Behörden ein Schlag gegen Phishing-Betrüger gelungen. Der Kopf hinter der Gruppierung Kratos wurde festgenommen und hunderte Server wurden lahmgelegt. Colin Mock berichtet.
5: Kratos hatte sozusagen einen digitalen Baukasten entwickelt, mit dem täuschend echt aussehende Microsoft-Websites nachgemacht werden konnten. Der wurde dann an andere Cyberkriminelle vermietet, die damit auf Datenfang gegangen sind. Und dafür hatte Kratos dann Geld kassiert. Über 1800 Betrüger sollen mit dem System monatlich 15.000 Phishing-Kampagnen durchgeführt haben. Kratos soll so seit 2024 über 300.000 Euro eingenommen haben.
3: Der Schleudersitz unter den politischen Ämtern ist neu besetzt. Andy Burnham ist jetzt britischer Premierminister. König Charles hat den Labour-Chef dazu ernannt. Er ist bereits der 7. Amtsinhaber innerhalb von 10 Jahren. Sein Vorgänger Starmer war wegen schlechter Kommunalwahlergebnisse zurückgetreten. 15 Euro jeden Monat, um zum Sport oder mal ins Kino zu gehen. Kinder aus Familien in der Grundsicherung haben darauf Anspruch, aber tatsächlich kommt das Geld nur bei 18% der 6- bis 15-Jährigen an. Die Bertelsmann-Stiftung kritisiert, dass es viel zu kompliziert ist, den Zuschuss zu beantragen.
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6: Mit KI-Support. Im Norden und Osten hängen weiter viele Wolken und von der Oder bis zum Erzgebirge kann anfangs noch Regen dabei sein, der dann nachlässt und abzieht. Sonst bleibt es oft trocken. In der Nacht gehen die Temperaturen runter auf 13 bis 6 Grad. Morgen mischen sich mal mehr, mal weniger Wolken rein. An den Alpen kommt vereinzelt ein Schauer runter und die Höchstwerte liegen bei bis zu 27 Grad.
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2: Im Studio von Riebe sei freundlieb. Rodri und Cucurea tanzen, Lamine Yamal rappt. Vor tausenden Fans feiern Spaniens Fußballweltmeister aktuell in Madrid ihren Titel. Die Spieler sind mit einem offenen Bus, auf dem Reyes del Mundo, Könige der Welt, steht, durch die Hauptstadt gefahren. Das Team war nach dem 1:0